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1: Ich bin Hendrik Daum. Verdi-Chef Wernicke hat Bundeskanzler Merz vorgeworfen, hinsichtlich der Reformpläne der Regierung bisher keine Einigkeit mit den Gewerkschaften gesucht zu haben. Wernicke sagte am Abend in der ARD, dass es unter den Vorgängern von Merz, Merkel und Scholz regelmäßig Austauschrunden im Kanzleramt gegeben habe. Wernicke hat zugleich Kompromissbereitschaft signalisiert. Er lehnt es aber ab, etwa den Kündigungsschutz zu lockern oder das Renteneintrittsalter zu erhöhen. US-Präsident Trump hat dem Iran noch einmal gedroht, das Land vollständig zu zerstören. Trump schrieb auf Social Media, für den Iran ticke jetzt die Uhr. Es solle sich schnell bewegen, ansonsten werde so wörtlich nichts mehr übrig bleiben. Seit Anfang April gilt in dem Krieg eine von Trump zuletzt einseitig verlängerte Waffenruhe. Diese wird aber immer wieder gebrochen. Gleichzeitig kommen diplomatische Gespräche kaum voran. Rund 300.000 Besucherinnen und Besucher sind in diesem Jahr zum Dixieland Festival nach Dresden gekommen. Nach Angaben der Veranstalter waren die Konzerte im Festivalprogramm nahezu ausverkauft. Für Aufsehen sorgte die Absage der traditionellen Parade am Sonntagnachmittag. Sie gilt normalerweise als Höhepunkt des Festivals. Die Organisatoren begründeten die Absage mit kurzfristigen Auflagen der Stadt Dresden. Das 55. Dixieland Festival soll vom 16. bis 23. Mai 2027 stattfinden. Dann wollen die Veranstalter auch wieder eine Parade anbieten. Dazu sollen Gespräche mit der Stadt geführt werden. Bei der Eishockey-WM in der Schweiz hat die deutsche Mannschaft auch ihr zweites Spiel verloren. Sie unterlag Lettland mit 0:2. Zum Fußball. Greuther Fürth hat sich mit einem 3:0-Sieg über Fortuna Düsseldorf in die Relegation für die zweite Liga gerettet. Düsseldorf steigt ab. Elversberg steigt in die Bundesliga auf. Paderborn geht als Tabellendritter in die Relegation.
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2: Im Moment sind einige Wolken unterwegs, es ist aber größtenteils trocken, bei Temperaturen aktuell zwischen 8 und 1 Grad. Tagsüber heute mal dichtere Wolken, mal längere sonnige Abschnitte. Später müssen wir von Westen her mit etwas Regen rechnen. Teilweise sind auch einzelne Gewitter möglich. Höchsttemperaturen zwischen 11 und 21 Grad. Am Dienstag heiter oder wolkig, einzelne Schauer und Gewitter sind auch dann möglich, bei Höchsttemperaturen bis 22 Grad.
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1: Jennifer Lopez und David Guetta. Save me tonight.
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1: Ich bin Hendrik Daum. Deutschland bekommt beim Schutz von Kindern vor sexueller Gewalt in einem internationalen Vergleich gute Noten. In einer Untersuchung der englischen Denkfabrik Economist Impact landete Deutschland hinter Australien und Großbritannien auf dem 3. Platz. Bewertet wurden Gesetze und Programme, die Kinder schützen oder dabei helfen sollen, erlebte Gewalt zu verarbeiten. CSU-Chef Söder spricht sich klar gegen eine Erhöhung der Mehrwertsteuer aus. Er halte das in Zeiten hoher Inflation für das völlig falsche Signal, sagte Söder am Abend in der ARD. Stattdessen zeigt er sich offen für pauschale Kürzungen bei Subventionen und für eine Erhöhung der Reichensteuer, allerdings nur im Rahmen einer großen Einkommensteuerreform. Eine Anhebung des Spitzensteuersatzes oder der Erbschaftssteuer lehnt Söder ab. Rund 300.000 Besucherinnen und Besucher sind in diesem Jahr zum Dixieland Festival nach Dresden gekommen. Nach Angaben der Veranstalter waren die Konzerte im Festivalprogramm nahezu ausverkauft. Für Aufsehen sorgte die Absage der traditionellen Parade am Sonntagnachmittag. Sie gilt normalerweise als Höhepunkt des Festivals. Die Organisatoren begründeten die Absage mit kurzfristigen Auflagen der Stadt Dresden. Das 55. Dixieland Festival soll vom 16. bis 23. Mai 2027 stattfinden. Dann wollen die Veranstalter auch wieder eine Parade anbieten. Dazu sollen Gespräche mit der Stadt geführt werden. 2 Niederlagen, 0 Punkte. Das ist die bittere Bilanz der deutschen Eishockey-Nationalmannschaft nach den ersten beiden Gruppenspielen bei der WM in der Schweiz. Das setzt das deutsche Team jetzt früh unter Druck. Pia Wegner berichtet.
2: Bisher läuft die WM alles andere als gut für das deutsche Team. Nach der 1:3 Auftaktniederlage gegen Finnland ging auch die Partie gegen Lettland verloren, nämlich mit 0:2. Und dabei waren die Letten eigentlich eine der Nationen, gegen die Deutschland hätte punkten müssen. So muss jetzt mindestens ein Sieg gegen einen der großen Gruppengegner, also die USA oder Gastgeber Schweiz, her.
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3: Im Moment sind einige Wolken unterwegs, es ist aber größtenteils trocken, bei Temperaturen aktuell zwischen 8 und 1 Grad. Tagsüber heute mal dichtere Wolken, mal längere sonnige Abschnitte. Später müssen wir von Westen her mit etwas Regen rechnen. Teilweise sind auch einzelne Gewitter möglich. Höchsttemperaturen zwischen 11 und 21 Grad. Am Dienstag heiter oder wolkig, einzelne Schauer und Gewitter sind auch dann möglich, bei Höchsttemperaturen bis 22 Grad.
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4: Ich bin Hendrik Daum. Einen schönen guten Morgen. Verdi-Chef Wernicke hat Bundeskanzler Merz vorgeworfen, hinsichtlich der Reformpläne der Regierung bisher keine Einigkeit mit den Gewerkschaften gesucht zu haben. Wernicke sagte am Abend in der ARD, dass es unter den Vorgängern von Merz, also Merkel und Scholz, regelmäßig Austauschrunden im Kanzleramt gegeben habe. Wernicke hat zugleich Kompromissbereitschaft signalisiert. Er lehnt es aber ab, etwa den Kündigungsschutz zu lockern oder das Renteneintrittsalter zu erhöhen. Der Expertenrat für Klimafragen stellt heute seinen neuen Prüfbericht vor. Darin bewerten die Fachleute die deutschen Treibhausgasemissionen für das vergangene Jahr. Außerdem geben sie eine Prognose ab, ob Deutschland bei seinen Klimazielen auf Kurs ist. Bis 2045 will Deutschland ja klimaneutral sein. Die 5 Experten hatten das Klimaschutzprogramm der Bundesregierung unlängst als unzureichend kritisiert. Rund 300.000 Besucherinnen und Besucher sind in diesem Jahr zum Dixieland Festival nach Dresden gekommen. Nach Angaben der Veranstalter waren die Konzerte im Festivalprogramm nahezu ausverkauft. Für Aufsehen sorgte die Absage der traditionellen Parade am Sonntagnachmittag. Sie gilt normalerweise als Höhepunkt des Festivals. Die Organisatoren begründeten die Absage mit kurzfristigen Auflagen der Stadt Dresden. Das 55. Dixieland Festival soll vom 16. bis 23. Mai 2027 stattfinden. Dann wollen die Veranstalter auch wieder eine Parade anbieten. Dazu sollen Gespräche mit der Stadt geführt werden. Bei der Eishockey-WM in der Schweiz hat die deutsche Mannschaft auch ihr zweites Spiel verloren. Sie unterlag Lettland mit 0:2. Zum Fußball. Greuther Fürth hat sich mit einem 3:0-Sieg über Fortuna Düsseldorf in die Relegation für die zweite Liga gerettet. Düsseldorf steigt ab. Elversberg steigt in die Bundesliga auf. Paderborn geht als Tabellendritter in die Relegation.
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5: Ja, dann mal einen wunderschönen guten Morgen und willkommen in der neuen Woche. Montag heute, der 18. Mai. Eine lange, also normale Woche. Eine normale Woche. Aber dann ist ja Pfingsten, langes Wochenende. Und es wird immer schöner. Also das Wetter zumindest. Ja, es wird wieder Sommer. Heute schon 20 Grad, schaffen wir?
6: Heute 21 Grad, ja. Aber trotzdem Niederschlagswahrscheinlichkeit bei 40%. Also es ist jetzt nicht komplett die strahlend schön. Morgen sind Werte um 22 Grad drin. Auch morgen kann es aber hier und da mal einen kurzen Schauer, vielleicht sogar ein kleines Gewitter geben. Gleiches Spiel dann auch am Mittwoch.
5: Okay, und dann geht's sogar Richtung Sommer. Am Pfingstwochenende 25 Grad prognostiziert. Mal gucken, ob es so kommt.
6: Was sagt der Micha Klein immer?
5: Ja?
6: 3 Tage im Voraus.
5: Stimmt.
6: Ist seriös. Alles andere ist Kaffeesatzleserei.
5: So. Ja.
6: 3 Tage im Voraus rechnen wir gemeinsam. Montag, Dienstag, Mittwoch.
5: Wie sieht es auf den Straßen aus?
6: Ende, Samstag, Sonntag. Macht keinen Sinn. Auf den Straßen ist es noch entspannt, also es dürfte rollen soweit. Wenn Sie aber doch schon irgendwas haben, was stört, können Sie natürlich gerne durchrufen bei uns. 0-3x800 und die 4.
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7: Morgen.
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5: Das ist schon ganz schön traurig, so früh am Morgen.
7: Es gab Momente, da habe ich mein Badezimmer geweint. Aber egal, habe ich mir gesagt.
3: Egal.
5: Tada, jetzt geht's los und wir wünschen Ihnen einen schönen guten Morgen. 7:05 ist es.
6: Schönen Montag.
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0: Moment mal, Gedanken zum Tag mit Michaela Stahl.
1: Mal ehrlich, sehen Sie immer genau hin, wenn Ihnen jemand begegnet? Schauen Sie ihm oder ihr in die Augen? Jemanden anzusehen heißt, sich demjenigen zuzuwenden, sich Zeit zu nehmen. Zuwendung brauchen wir alle. Ein paar schöne Worte, Trost, wenn es uns nicht gut geht, ein Austausch. All das kann beginnen, wenn wir unser Gegenüber ansehen. Dieser Blickkontakt kann dabei schon viele Fragen beantworten. Wie geht es dem anderen? Braucht er Hilfe? Wäre jetzt der richtige Moment, um laut loszulachen? Das können wir alles daraus ableiten. Jemanden übersehen oder sogar wegsehen, wenn etwas nicht gut läuft, löst im Übrigen keine Probleme und lässt auch keine schlimmen Dinge verschwinden. Also dann lieber Augen offen halten und wenn Sie Ihr Gegenüber schon ansehen, dann lächeln Sie gern. Das macht auf jeden Fall vieles leichter.
0: Gedanken zum Tag. 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
1: mit Tina Wanowski. Nach dem Tigerausbruch in Dölzig fordert Schkeuditz Bürgermeister, die private Haltung der Raubkatzen im Ort zu beenden. Das Tier hatte einen Helfer verletzt und war von der Polizei erschossen worden. Es geht wieder los. Bei uns in Leipzig öffnet heute das erste Freibad seine Tore für Besucher. Das Schreberbad macht um 9 den Anfang. Die anderen Freibäder ziehen am Samstag nach. Wegen eines Sondertransports wird eine Baustellenampel in Burghausen-Rückmarsdorf bis Donnerstag abgeschaltet. Betroffen ist die Ampel an der Kreuzung Merseburger Straße und Schönauer Landstraße. Verdi-Chef Wernicke hat Kanzler Merz vorgeworfen, hinsichtlich der Reformpläne der Regierung bisher keine Einigkeit mit den Gewerkschaften gesucht zu haben. Unter seinen Vorgängern habe es regelmäßig Austauschrunden im Kanzleramt gegeben. Und bei der Eishockey-WM in der Schweiz hat die deutsche Mannschaft auch ihr zweites Spiel verloren. Sie unterlag Lettland 0:2.
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3: Na Mensch, das ist doch ein sehr schöner Start in die neue Woche. Herrlich blauer Himmel momentan, nur ein paar lockere Wolken und das zieht sich auch durch den ganzen Tag, also Sonne und Wolken wechseln sich ab. Die Temperaturen gehen heute schon auf 20, 21 Grad rauf streckenweise. Morgen der Tag, der kann dann ganz vereinzelt wieder mal ein Schauer oder ein Gewitter bringen, aber die Temperaturen bleiben so im 20, 21, streckenweise sogar 22 Grad Bereich. Und schauen wir noch auf die Straßen, da haben wir noch nichts, ist alles noch entspannt, aber Sie haben vielleicht irgendwas entdeckt, dann sagen Sie gerne Bescheid, kostenlos. Los und telefonisch, das ist das Unkomplizierteste, 03x800 und die 4 ist die Nummer, unter der Sie mich erreichen.
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6: Och, das ist aber schön hier, ne?
7: Ne? Ja, finde ich aber auch. Dann mal einen schönen guten Morgen.
8: 17:55 jetzt.
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0: Lalala. Lalalala. Wunderschönen guten Morgen. Es ist genau 5:30. Ich wünsche Ihnen einen guten Start in die neue Woche, die Woche vor Pfingsten. Jo, waren wir gerade bei Lalalala. Das ist ja auch so ein bisschen die Ausdrucksweise von einem Klassenclown. Weil die Frage ist aufgeploppt, warum der Klassenclown eigentlich so heißt, wie er heißt. Unser Lehrerkind Christine kennt die Antwort.
1: Ja, die Antwort ist eigentlich ganz einfach. Der Klassenclown heißt so, weil er wie ein Clown rumkaspert und damit die ganze Klasse zum Lachen bringt. Das Wort Clown kommt ursprünglich aus dem Englischen und wurde früher im 16. Jahrhundert noch eher abwertend verwandt. Später aber eroberten die Spaßmacher und Narren dann die Theaterbühnen und der Clown war ein gefeierter Held. Humor ist ja eine Kunst. Im Deutschen etablierte sich das Wort dann so im 18. Jahrhundert und dann gab es eben auch den Klassenclown oder den Klassenkasper. Der bringt die ganze Klasse zum Lachen, sorgt für gute Stimmung, außer die Späße gehen auf

0: Ja, 6 Minuten nach halb 6.
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3: Einen schönen guten Morgen. Ja, das ist ein wunderbarer Start in die neue Woche. Herrlich viel blauer Himmel, nur ein paar lockere Wolken, die ab und zu mal mitmischen. Und die Temperaturen, die gehen auch wieder an die 20 Grad ran. Also 20, 21 Grad die Höchstwerte. Und auf den Straßen, da ist alles noch ruhig. Da ist uns noch nichts weiter gemeldet worden. Aber Ihre Meldung gerne an die 03x800 und die 4.
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0: 5.43 Uhr in zwei Minuten wird's 5:45 und gestern Nachmittag hieß es Tigeralarm in Sachsen, in der Nähe von Schkeuditz. Und Christine, fass mal ganz kurz zusammen, was da eigentlich genau passiert ist.
1: Ja, es klingt ein bisschen nach Großwildjagd, aber mitten in der Stadt. Gegen 12.50 Uhr geht gestern bei der Leipziger Polizei der Notruf ein. Ein Tiger ist entlaufen. Die Beamten trauen ihren Ohren kaum. In Leipzig-Dölzig, in einem Gewerbegebiet, dort hält eine bekannte Tigerdompteurin etwa 10 Großkatzen in einer genehmigten Haltung. Ja, und nun gab es zum Sonntagnachmittag den Zwischenfall. Etwa 30 Minuten lang tingelte der ausgewachsene männliche Tiger durch das Gebiet. Die Polizei war sofort mit einem Großaufgebot vor Ort. Etwa 300 Meter von den Gehegen entfernt wurde das Tier dann in einer Kleingartenanlage entdeckt. Eigentlich sollte der Tiger wohl betäubt werden, aber Sonntagnachmittag, die Kleingartenanlage war voll. Da wollte man offenbar kein Risiko eingehen und hat den Tiger erschossen. Wie es zu dem Ausbruch kommen konnte, ist noch nicht klar. Ein 73-jähriger Helfer wurde in der Käfiganlage leicht verletzt gefunden, aber was da genau passiert ist, das steht noch nicht fest. Mitten in Leipzig-Dölzig wurde gestern Nachmittag ein ausgewachsener Tiger erschossen, der kurz vorher aus einer privaten Tierhaltung ausgebrochen war.
0: Okay, soweit Christine und der Tiger. Mehr Informationen dazu wieder bei uns in den Nachrichten.

0: Es ist gleich 10 vor 6, Montag, 18. Mai. Wir wünschen Ihnen einen guten Start in die neue Woche. Und jetzt gibt's erstmal alles Wichtige in den Nachrichten. Gleich.
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3: Mit Tina Warnowski. Guten Morgen. Nach dem Tigerausbruch im Schkeuditzer Ortsteil Dölzig fordern Bürgermeister und Ortsvorsteher Konsequenzen. Sie sprechen sich dafür aus, die Haltung der knapp 10 Großkatzen dort zu beenden. Florentin Oesterle.
4: Der Schkeuditzer Bürgermeister Reik Bergner sagte gegenüber der LVZ, die Tiger müssen weg. Auch der Ortsvorsteher von Dölzig verlangt, dass das Gehege geschlossen und die Tiere in eine andere Haltungsform gebracht werden. Gestern hatte ein Tiger einen 73-jährigen Helfer schwer verletzt und war anschließend aus dem Gehege entkommen. Die Polizei erschoss das Tier wenig später nahe einer Gartenanlage, um Anwohner zu schützen. Wie der Tiger ausbrechen konnte, ist weiter unklar.
3: Wer noch nicht weiß, wie es nach der Schule weitergeht, bekommt in dieser Woche viele Möglichkeiten. Heute startet in Leipzig die Woche des Praktikums der Bundesagentur für Arbeit. Jugendliche können in verschiedene Berufe und Betriebe hineinschnuppern. Ziel sei es, Interessen und Stärken besser kennenzulernen und vielleicht sogar den passenden Ausbildungsplatz zu finden. Gleichzeitig ruft die Arbeitsagentur Leipzig Unternehmen dazu auf, mehr Praktikumsplätze anzubieten. Guter Saisonstart für Leipzigs Extremsportler Rico Bogen. In seinem ersten Rennen hat der Triathlet den 2. Platz erreicht. Beim 70.3 Ironman in Frankreich musste er sich nur dem Italiener Michele Bortolamedi geschlagen geben. 3. wurde mit Lasse Priester, ebenfalls ein Deutscher. Deutschland bekommt beim Schutz von Kindern vor sexueller Gewalt in einem internationalen Vergleich gute Noten. In einer Untersuchung der englischen Denkfabrik Economist Impact landete Deutschland hinter Australien und Großbritannien auf dem 3. Platz. Bewertet wurden Gesetze und Programme, die Kinder schützen und dabei helfen sollen, erlebte Gewalt zu verarbeiten. 2 Niederlagen, 0 Punkte. Das ist die bittere Bilanz der deutschen Eishockey-Nationalmannschaft nach den ersten beiden Gruppenspielen bei der WM in der Schweiz. Das setzt das deutsche Team jetzt früh unter Druck. Pia Wegner berichtet.
5: Bisher läuft die WM alles andere als gut für das deutsche Team. Nach der 1:3 Auftaktniederlage gegen Finnland ging auch die Partie gegen Lettland verloren, nämlich mit 0:2. Und dabei waren die Letten eigentlich eine der Nationen, gegen die Deutschland hätte punkten müssen. So muss jetzt mindestens ein Sieg gegen einen der großen Gruppengegner, also die USA oder Gastgeber Schweiz, her.
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6: Einen wunderschönen guten Morgen und einen herrlichen Start in den Montag. Ja, die Wärme kehrt langsam in die Knochen zurück. Es wird ein wunderschöner Tag mit viel Sonnenschein. Ein paar Wolken sind immer mal mit dabei, die bleiben aber harmlos. Also ein angenehmer Mix aus Sonne und Wolken und Temperaturen endlich mal wieder 20, 21 Grad. Morgen der Tag, der sieht ähnlich aus, allerdings gibt es da eine kleinere Schauer- und Gewitterwahrscheinlichkeit. Aber auch da geht's mit den Temperaturen über 20 Grad, also 21, streckenweise sogar 22 Grad. Und schauen wir noch auf die Straßen, da ist alles noch sehr ruhig momentan. Aber falls Sie schon irgendwas entdeckt haben, sagen Sie gerne Bescheid. 03x800 und die 4 ist die Nummer.
0: Ja, danke schön, Miri.
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8: War es das, was du hören wolltest? Ich glaube, das ist in Ordnung.
9: Das ist gut.
10: Jawohl.
0: Jawohl. Erstmal guten Morgen allerseits und eine schöne neue Woche für Sie. Es ist kurz vor sechs jetzt.
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0: 6:02 jetzt. Einen schönen guten Morgen.
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2: Ja, und unsere Radio Leipzig-Grüße gehen heute mal an alle Rettungsschwimmer unserer Stadt. Auch wenn noch keine 30 Grad und purer Sonnenschein angekündigt sind, startet bei uns heute die Freibadsaison. Freibäder sind im Sommer eine beliebte Anlaufstelle für jedermann, ob Freundesgruppen, Arbeitskollegen oder Familie. Ganz viele gehen sich gerne abkühlen und das wäre ohne Sie, liebe Rettungsschwimmer, nicht möglich. Nur dank Ihnen können die Bäder ihre Tore öffnen. Sie sorgen für Sicherheit und sind da, wenn wir sie dringend brauchen. Danke dafür.
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1: Guten Morgen, ihr Schlafmützen. Aber jetzt wird aufgestanden.
2: Oh, ja, ja.

0: Guten Morgen allerseits. Hallöchen. Hier sind wir. Entschuldigung, wir sind ja gerade schwer am Diskutieren. Das ist doch so ein schöner Morgen. Es ist neue Woche, neues Wetter. Und wir sind alle wieder vollzählig. Die Christine ist da.
1: Morgen.
0: Die Miri ist da.
1: Morgen.
0: Der Tim ist da.
2: Einen wunderschönen guten Morgen.
0: Der Yoshi ist da. Morgen. Jo, und damit sind wir eigentlich alle vollzählig. Sie sind auch da. Das ist ja schön. Doch bevor wir anfangen, müssen wir was klären. Wir sind ja Privatradio. Sie wissen doch, wie es ist. Ja, wir kriegen hier nichts geschenkt, keine Gebühren, gar nichts. Ja, wir müssen alles über Reklame einspielen. Und Tim, du weißt, wie es läuft. Mhm. Das ist bei uns nicht anders als beim Dachdecker. Das Dach, was du Montag nicht gedeckt hast, das deckst du die ganze Woche nicht mehr. Also was du bis heute nicht rein hast, das kriegst du auch den Rest der Woche nicht rein.
2: Nee.
0: Deshalb könntest du ganz kurz.
2: Ja. Jetzt nur ein Spot.
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0: Ja, und Sie auch. Damit nochmal einen wunderschönen guten Morgen. Wir senden auch heute wieder live aus der Herzkammer der Zuversicht. Und wir freuen uns, dass wir in eine wunderschöne neue Woche starten können. Das Wetter wird mit jedem Tag besser Richtung Wochenende dann. Vielleicht sogar sommerliche Temperaturen bei bis zu 25 Grad. Das ist schön. Dann ist nämlich Pfingsten. Langes Wochenende. Okay, wie war das zurückliegende Wochenende? Alle soweit happy?
1: Ja, ich habe gebaut.
0: Du hast gebaut, ja. Du hast Meerschweinchenstall.
1: Meerschweinchenstall.
0: Ja. Okay, sehr schön.
1: Muss auch mal gemacht werden.
0: Bei Miri auch alles gut?
1: Ja, Sport und Karl-May-Festtage.
0: Ach stimmt, ja, Karl-May-Festtage.
1: Ja, und da ist der Himmel ja dann so herrlich aufgerissen. Supi.
0: Supi. Tim, bei dir so?
2: Ja, ein bisschen Fahrrad gefahren, ein bisschen Gartenarbeit, ein bisschen auf dem Fußballplatz gewesen mit den Kindern und so weiter und so fort.
0: Ja. Ja. Was man eben so macht.
1: Ja. André, du so?
0: Ja, ich war ja hier, habe ein bisschen Radio gemacht.
1: Du warst
0: ich war hier.
1: Hier
0: ja, einer muss doch das Bruttosozialprodukt hier auch ein bisschen mehr.
1: Naja, du.
0: Ich habe doch sonst nichts. Also, wir kommen jetzt mal.
1: Jetzt geht's aber los.
0: Wir kommen jetzt mal zur Kaffeefrage. Und Christine sollte den Mund mal gar nicht so voll nehmen, weil es ist immer noch spannend wie selten zuvor. Es steht nämlich wie?
1: Ja, du bist doch hier. Ich bin doch gar nicht da. 25-17.
0: Punkt 25-17.
1: Wie lange wollen wir euch das eigentlich durchziehen noch?
0: Naja, bis Christine 10 Punkte zurücklegt.
1: Nee.
0: Und dann?
1: Warte mal. Oder ihr, je nachdem.
4: Ich wollte gerade sagen.
1: Es wird einfach immer weitergezählt. Irgendwas müssen wir ja machen jetzt so kurz nach 6.
4: Ja, stimmt, wir haben ja sonst nichts.
0: So sieht's aus. Tim. Tim hat eine Frage.
2: Ja, Thomas Gottschalk wird heute 76. Mhm. Hat ja gemeinsam mit Mai Krüger in den 80ern auch in den sogenannten Supernasenfilmen die Hauptrolle gespielt. Wie hieß der letzte Supernasenfilm?
0: Oh Gott, Mensch,
1: Tim. Oh, ehrlich.
0: Bitte. Supernasenfilm.
2: A. Die Einsteiger. B. Die Absteiger. Oder C. Die Aussteiger.
1: Ich habe keine Ahnung. Ich nehme. Ich darf doch zuerst, ne?
0: Ja, du musst zuerst. Ja.
1: Ich muss.
0: Nein, du musst du nicht, aber du kannst.
1: Ich nehme die Aussteiger.
0: Die Aussteiger. Okay. Das heißt, Joker Miri, du bist doch hier, die Fernseh-Eule.
1: Was?
0: Also im besten Sinne.
1: Das wüsste ich aber.
0: Naja.
1: Ich hätte jetzt auch natürlich die Aussteiger genommen. Was sind die anderen beiden?
0: Einsteiger und Absteiger.
2: Genau.
1: Was? Einsteiger und Absteiger?
0: Mhm.
1: Die Absteiger.
0: Absteiger, würde ich auch sagen. Absteiger. Wir nehmen die Absteiger.
2: Okay. Mhm. 4 Filme waren es insgesamt, die Supernasenfilme. Mhm. 82 Piratensender Powerplay. 83 die Supernasen. Mhm. 84 zwei Nasen tanken super. Und 1985 der letzte Supernasenfilm, Thomas Gottschalk und Mai Krüger. Die Einsteiger.
0: Oh. Möp, möp, möp, möp, möp. Also Durchläufer.
2: Ja.
1: So, es bleibt spannend.
0: Aber das kann man doch auch nicht wissen. Supernasenfilm.
1: Tim,
0: 40 Jahre her.
1: Guck mal, der Tim freut sich.
2: Muss so RTL Plus gucken und sowas.
0: Ach so, okay, da läuft das.
2: Filme, da läuft sowas immer mal. Ne?
0: Gut, bedeutet, der Tim macht Kaffee für alle. Ja,
1: das mischt hier mit Netflix und Amazon und wie es nicht alles heißt. Ne? Der Tim sitzt vorm Fernseher und muss halt Supernasen gucken.
0: Tele 5, solche Sender auch. Ne?
1: Süß.
0: Das erklärt vieles. Ich habe Angst. Also, schönen Montag, schöne neue Woche, kurz nach 7:15 jetzt.
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0: Guten Morgen und einen schönen Montag. Alles Wichtige fassen wir gleich mal zusammen. Hier bei uns für Sie in den Nachrichten. Bleiben Sie dran.
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10: Mit Tina Warnowski. Nach dem Tigerausbruch in Dölzig werden Konsequenzen gefordert. Bürgermeister und Ortsvorsteher wollen die private Großkatzenhaltung beenden. Der Tiger hatte gestern einen Helfer verletzt und wurde von der Polizei erschossen. In Leipzig startet heute die Woche des Praktikums der Bundesagentur für Arbeit. Jugendliche können bis Freitag in Betriebe hineinschnuppern und verschiedene Berufe kennenlernen. Die Bundesregierung will den Zivilschutz für den Kriegs- und Anschlagsfall ausbauen. Einem Bericht der Bild-Zeitung zufolge ist dafür ein Sonderprogramm in Höhe von 10 Milliarden Euro vorgesehen. CSU-Chef Söder spricht sich klar gegen eine Erhöhung der Mehrwertsteuer aus. Er halte das in Zeiten hoher Inflation für das völlig falsche Signal, sagte er in der ARD. Und Leipzigs Triathlet Rico Bogen ist stark in die Saison gestartet. Beim 70.3 Ironman in Frankreich belegte er den zweiten Platz. Nur der Italiener Michele Bortolamedi war schneller.
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11: Im Studio Jens Umbreit, guten Morgen. Die SV Elversberg steigt erstmals in die Fußball-Bundesliga auf. Die Saarländer gewannen am letzten Zweitligaspieltag mit 3:0 gegen Preußen Münster, sicherten sich damit Platz 2 hinter Schalke 04. Hannover 96 verspielte durch ein spätes 3:3 gegen Nürnberg den Relegationsrang, den sich der SC Paderborn sicherte. Im Tabellenkeller steigt neben Preußen Münster auch Fortuna Düsseldorf ab. Greuther Fürth rettete sich nach einem 3:0 gegen die Fortuna noch in die Relegation. Die deutsche Eishockey-Nationalmannschaft hat bei der WM in der Schweiz auch das zweite Gruppenspiel verloren. Das Team von Bundestrainer Harold Kreis unterlag gegen Lettland mit 0:2 und steht jetzt bereits unter Druck. Deutschland zeigte über weite Strecken eine ordentliche Leistung, ließ aber beste Chancen ungenutzt. Und Deutschlands Handballer haben auch das zweite Testspiel gegen Dänemark verloren. Das Team von Bundestrainer Alfred Gislason unterlag in Köln mit 29:31, zeigte sich aber im Vergleich zur klaren Niederlage vom Freitag in Kopenhagen deutlich verbessert.
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13: Einen wunderschönen guten Morgen, ja, ein wirklich wunderschöner Tagesstart bei uns in Leipzig. Herrlicher Sonnenaufgang und jetzt wunderschöner blauer Himmel mit ein paar malerischen Wolken. Die mischen immer mal mit heute, also ein ganz entspannter Sonne-Wolken-Mix und Temperaturen so um die 19, 20 Grad. Morgen der Tag sieht ähnlich aus, allerdings gibt es da eine kleinere Schauerwahrscheinlichkeit. Die Temperaturen bleiben aber weiter im angenehmen Bereich 19, 20 Grad auch zum morgigen Dienstag. Und schauen wir noch auf die Straßen, da haben wir noch nichts weiter. Keine Staus und Blitzer, aber sie

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0: 6:33, 6:33, 7:03. Und Miri schaut jetzt mal ganz kurz auf ein paar Termine der Woche.
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2: Einen wunderschönen Start in die neue Woche. Heute startet bei uns in der Stadt die Freibadsaison. Leipzig ältestes Bad, das Schreberbad, macht den Anfang und lädt groß und klein zum Baden ein. Morgen stehen humanoide Roboter, KI-Assistenz und digitale Therapien im Mittelpunkt. Die Fachmesse OT World zeigt, wie moderne Technologien künftig die Versorgung von Patienten verbessern können. Am Mittwoch wird's ab 16 Uhr sportlich. Da lädt unser Oberbürgermeister Burkhard Jung zu einer Radtour ein. Eine große Neueröffnung gibt es dann am Donnerstag zu feiern. Das CSL Plasma eröffnet sein erstes Spendecenter bei uns in Leipzig. Und ab Freitag übernimmt die Dunkelheit wieder unsere Stadt, das Wave-Gotik-Treffen.
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0: 6 Minuten nach 6:30.
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3: Einen wunderschönen guten Morgen. Ja, endlich knacken wir mal wieder die 20-Grad-Marke. Und dazu gibt's einen sehr entspannten Mix aus Sonne und Wolken. Also es wird ein sehr angenehmer, ein sehr schöner Tag. Und auf den Straßen ist auch noch alles schön. Da läuft nämlich alles störungsfrei. Und falls Sie irgendwas entdeckt haben, können Sie mir gerne Bescheid geben. 03x800 und die 4 ist die Nummer.
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0: Und vom Paparazzi jetzt zur Mutter aller Wetterberichte. Jetzt kommt die Wettervorhersage von unserem Chefmeteorologen Michael Klein. Wunderschönen guten Morgen, Michael. Hallo.
1: Komm zur Mutter. Jo, hallo.
0: Komm zur Mama. Ja, warte mal, wie war die Schlagzeile? Die habe ich doch gerade gelesen. Deutschland steht zu Pfingsten vor dem Sommerknall.
1: Das, oh, ist das nur schön gesagt.
0: Der Sommerknall. Habe ich mir nicht einfallen lassen. Steht ja hier irgendwo. Die versuchen sich da ja immer zu übertrumpfen. Ja, der Sommerknall. Und wirklich, es wird richtig warm. Man kann fast schon sagen, Richtung Pfingsten 30 Grad angepeilt.
1: Ja.
0: Ja.
1: Da steht ja Deutschland, ne? Da steht so, ja dummerweise das, nicht, ja, nicht Sachsen. Ne?
0: Das wie dummerweise? Jetzt sag nicht, dass bei uns nicht schön wird.
1: Bei uns wird es auch schön.
0: Ja, okay.
1: Ganz so warm. Also der jetzige aktueller Stand ist für das Wochenende, dass wir ja hoffentlich über 20 Grad, 23, 24 Grad kommen. Es gibt aber auch andere Wettermodelle, die sehen das Ganze im Moment eher so im Bereich um 20 Grad. Deswegen müssen wir ein bisschen Daumen drücken. Auch jetzt, wenn man jetzt irgendwo in die Apps, auf die Webseiten kommt, weiter sieht man für das kommende Wochenende sehr unterschiedliche Dinge, je nachdem, wer welche Wettermodelle am meisten vertraut. Und besonders warm wird mal wieder der Westen Deutschlands. Da kommt die Wärme halt zuerst an, der Südwesten vor allem. Und die werden dann wohl um die 25 Grad und mehr erreichen können. Mhm. Und bei uns, ja, je nach Modell, im Bereich zwischen 20 und 25
0: Grad. Guck an. Und hier meine iPhone-App, ja, die ist ja vorinstalliert, die Wetter-App. Die sagt fürs Wochenende Samstag 26, Sonntag 28, Montag 25 Grad.
1: Würde ich fast sagen, die benutzen das amerikanische Modell, das generell nicht schlecht ist. Das muss nicht heißen, dass das jetzt völlig falsch liegt.
0: Okay.
1: Wenn du jetzt bei anderen reinguckst, da ist das das europäische Modell. Das sagt so um die 20 Grad.
0: Okay.
1: Viele vertrauen dem mehr, aber generell, also ich hoffe da auch, dass das amerikanische ein bisschen überwiegt. Das deutsche liegt so ein bisschen irgendwo dazwischen. Also insofern, fürs Wochenende alles offen.
0: Ach, so viele Modelle. Ja. Micha, was sagt denn das Modell für heute?
1: Das Modell, also da sind sich die Modelle dann schon wieder sehr viel einiger, weil das ist der Zeitraum, den sie ein bisschen natürlich besser überblicken können. Und da sieht es dann so aus, dass wir eigentlich erstmal ganz nettes, schönes Wetter auch heute Vormittag vor allem erstmal haben. Das heißt, sonnige Abschnitte, ein paar Wolken immer mal. Nachmittags werden die Wolken etwas mehr werden, etwas mehr aufquellen. Und dann kann es vielleicht ganz punktuell irgendwo einen Schauer geben. Das wird am ehesten im Westen Sachsens der Fall sein. Temperaturmäßig schaffen wir es so auf Werte um 20 Grad. Und wie gesagt, lange Zeit ist es sehr, sehr freundlich.
0: Alles klar. Und dann einigermaßen schön, Verlauf der Woche?
1: Ja, wobei es ein bisschen Anlauf braucht. Morgen sind nochmal dickere Wolken unterwegs und da ist die Schauermöglichkeit schon wieder etwas größer. Am Mittwoch kann es auch nochmal letzte Schauer geben. Wahrscheinlich bleibt es am Donnerstag schon wieder trocken und dann kommt eben das Hochdruckgebiet mit dem trockenen Wetter und dann müssen wir mal schauen, wie warm es denn ab Donnerstag wirklich wird.
0: Micha, darauf jetzt erstmal eins, dann zum Montagmorgen.
1: Ja?
0: Köpfchen?
1: Doch, komm, ich erinnere mich.

0: 12 Minuten vor 7. Einen wunderschönen Montagmorgen, heute der 18. Mai. Tigeralarm in Sachsen, dann die Freibadsaison, die ist jetzt überall gestartet. Thomas Gottschalk wird heute 76 und was die Nachrichten heute sonst noch alles hergeben, das hören Sie gleich bei uns. Bleiben Sie dran.
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9: Mit Tina Warnowski. Guten Morgen. Der Tigerausbruch in Dölzig sorgt für Diskussionen. Sowohl der Schkeuditzer Bürgermeister als auch der Ortsvorsteher fordern, die Haltung der Großkatzen im Ort zu beenden. Der Tiger gehörte einer privaten Halterin. Vor dem Ausbruch hat die männliche Raubkatze einen Helfer in einem Gehege verletzt. Der 73-Jährige kam mit schweren Verletzungen ins Krankenhaus. Der Tiger wurde später in der Nähe gefunden und von der Polizei erschossen. Das Warten hat ein Ende. Heute startet in Leipzig die Freibadsaison im Schreberbad. Und auch wenn noch keine 30 Grad und Sonnenschein angesagt sind, freut sich Sportbürgermeister Heiko Rosenthal schon jetzt.
10: Also ich glaube, das Highlight wird neben dem Schreberbad vor allen Dingen die Hafeneröffnung sein. Und das in Kombination, glaube ich, wird nochmal ein ganz neuer Anziehungspunkt auch für viele Leipziger und Leipziger sein. Und die das erste Mal dann den Hafen entdecken, werden dann merken, dass hier ein wunderbares Freibad daneben ist. Und vielleicht findet der eine oder andere dann auch den Gang hier rein.
9: Um 9 öffnet das Bad seine Tore. Alle anderen Freibäder ziehen am Samstag nach. Wegen eines Sondertransports wird eine Baustellenampel in Burghausen-Rückmarsdorf von heute bis Donnerstag abgeschaltet. Es betrifft die Ampel an der Kreuzung Merseburger Straße und Schönauer Landstraße. Das hat das Mobilitäts- und Tiefbauamt mitgeteilt. Grund ist die Anlieferung der großen Dachkonstruktion für den Sportteilneubau in Böhlitz-Ehrenberg. Zusätzlich wird die Schönauer Landstraße an der Sporthalle halbseitig gesperrt. Verdi-Chef Wernicke hat Bundeskanzler Merz vorgeworfen, hinsichtlich der Reformpläne der Regierung bisher keine Einigkeit mit den Gewerkschaften gesucht zu haben. Mehr von Hendrik Daum.
11: Wernicke sagte am Abend in der ARD, dass es unter den Vorgängern von Merz, also Merkel und Scholz, regelmäßig Austauschrunden im Kanzleramt gegeben habe. Wernicke hat zugleich Kompromissbereitschaft signalisiert. Er lehnt es aber ab, etwa den Kündigungsschutz zu lockern oder das Renteneintrittsalter zu erhöhen.
9: Die Bundesregierung will den Zivilschutz für den Kriegs- und Anschlagsfall ausbauen. Einem Bericht der Bild-Zeitung zufolge ist dafür ein Sonderprogramm in Höhe von 10 Milliarden Euro vorgesehen. Ziel sei eine stärkere Vernetzung von militärischer und ziviler Verteidigung. Die Mittel sollen unter anderem in zusätzliche Ausrüstung und Personal für das technische Hilfswerk fließen.
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12: Einen schönen guten Morgen und einen wunderbaren Montag. Ja, ist ein wunderschöner Montag. Viel Blau am Himmel, ein paar weiße Wolken, die mitmischen. Die tun aber nichts weiter heute. Die Temperaturen, die gehen auf 19 Grad rauf. Morgen der Tag, der könnte eventuell mal so einen kleineren Schauer mitbringen, aber auch da lässt sich die Sonne blicken. Die Temperaturen, die bleiben auch morgen im sehr angenehmen Bereich mit Höchstwerten so um die 19, 20 Grad. Und auf den Straßen, da haben wir jetzt aktuell noch nichts verstört, aber Sie haben vielleicht irgendwas entdeckt, dann sagen Sie gerne Bescheid. Am besten per Telefon, das ist am unkompliziertesten und schnellsten. 03x800 und die 4 ist die Nummer. Gute Fahrt.
13: Ja, Dankeschön, Miri.
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13: Guten Morgen. Ah, alles super.
15: Also wir können nicht klagen.
16: Absolut.
13: Absolut. Das wird eine tolle Woche. Also machen Sie das daraus, ja, aus dieser Woche. Und dann gehen wir ja ans lange Wochenende und Pfingsten und Wetter wird immer besser und so weiter.
15: Du hast so eine Sommersonnenlanges Wochenende-Motivation
13: definitiv,
15: heute, oder?
13: Kann das sein? Definitiv. Ja. Aber es ist natürlich nicht so, dass ich mich erst aufs Wochenende freue. Um Gottes Willen. Der Montag ist ja auch schön und der Dienstag und der Mittwoch und der Donnerstag. Jeder Tag ist schön. Ja. Jeder Tag ist was Besonderes.
15: Oh Gott.
13: Du bist Carpe
15: Diem. Ja, ja, ja. Oh Gott, jetzt springt er gleich wieder auf den Tisch und macht, tada, genau. Wir schaffen das. Ja,
13: also, kurz vor sieben jetzt. Guten Morgen allerseits.
15: Morgen. Hi.
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1: Kurz nach sieben. So, Miri meldet sich mit einer wichtigen Meldung von den Straßen.
2: Ja.
1: Du meldest dich mit einer Meldung. Ich bin ein bisschen durcheinander, weil das ist schon ziemlich ungewöhnlich. Was, ein Elch ist aufgetaucht wieder?
2: Ja, und zwar muss das wahrscheinlich die Elchkuh Elvira sein, die schon öfter gesichtet. Musst du nicht lachen, stimmt wirklich. B2, Krostitz Richtung Bad Düben, kurz vor Wellaune, steht ein Elch am Straßenrand. Der frisst dort wohl in aller Ruhe.
1: Ach,
2: und
1: der will in die Brauerei. Also, natürlich.
2: Ich habe es auch erst für einen Scherz gehalten, aber es scheint zu stimmen. Also ja, falls Sie Bilder haben, können Sie gerne uns schicken, würde ich sagen.
1: Und vorsichtig fahren, weil Kollision mit so einem Elch.
2: Das ist nicht schön.
1: Für alle Beteiligten nicht.
2: Das ist nicht schön.
1: Also,
2: ich glaube, Christine ist schon unterwegs, die möchte sich den Elch angucken. W2, Krostitz Richtung Bad Düben, kurz vor Wellaune. Der Elch am Straßenrand.
1: Dankeschön, Miri.
2: Gerne.

0: Es ist 5 Minuten nach 7 und Tigeralarm gestern Nachmittag mitten in Sachsen. Und was nun genau los war, das fasst Christine noch mal kurz zusammen.
1: Ja, es klingt ein bisschen nach Dakterie, aber mitten in der Stadt. Gegen 12.50 Uhr ging bei der Leipziger Polizei der Notruf ein. Ein Tiger ist entlaufen. In Leipzig-Dölzig, in einem Gewerbegebiet. Dort hält eine bekannte Tigerdompteurin etwa 10 Großkatzen in einer genehmigten Haltung. Ja, und nun gab's zum Sonntagnachmittag den Zwischenfall. Etwa eine gute halbe Stunde tingelte der ausgewachsene männliche Tiger, die sind immerhin gut 200 Kilo schwer, durch das Gebiet. Die Polizei war sofort mit einem Großaufgebot vor Ort. Etwa 300 Meter von den Gehegen entfernt wurde das Tier dann in einer Kleingartenanlage entdeckt. Eigentlich sollte die Großkatze wohl betäubt werden, aber Sonntagnachmittag in der Kleingartenanlage waren viele Menschen. Da ist man kein Risiko eingegangen und hat den Tiger erschossen. Wie es zu dem Ausbruch kommen konnte, ist noch nicht klar. Ein 73-jähriger Helfer wurde verletzt in der Käfiganlage gefunden, aber was da genau passiert ist, das steht zum Zeitpunkt jetzt noch nicht fest. Ob die Großkatzenhaltung der ehemaligen Zirkusdompteurin dort weiter bestehen bleiben darf, auch das wird jetzt sicher nochmal auf den Prüfstand gestellt. Mitten in Leipzig-Dölzig wurde gestern Nachmittag ein ausgewachsener Tiger erschossen, der kurz vorher aus einer privaten Tierhaltung ausgebrochen war.
0: Ja, Dankeschön, Christine.
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0: Wäre Miley Cyrus damit beim Eurovision Song Contest angetreten? Hätte sie gewonnen, Micha?
1: Nee. Wäre zu langweilig.
0: Zu langweilig. Zu radioresk.
1: Ja, genau.
0: Ja.
1: ESC ist nicht Radio. Das ist,
0: ja, ja.
1: Das ist nicht so, das ist nicht für schön. Das muss nicht einfach so nett nebenbei hörbar sein. Es muss irgendwas rausstehen.
0: Obwohl das nicht ganz stimmt. Wir hatten ja zum Beispiel, als, na, wie hieß sie, Lena gewonnen hat, das lief ja im Radio auch hoch und runter. War das ja, aber, Satellite?
1: Wie genau?
0: Satellite.
1: Aber was zum Beispiel auch rauf und runter lief, war, wie heißt das, Snap von Rose.
0: Ach ja, Snap, ja.
1: Ein
0: ja,
1: riesen Radioerfolg.
0: Ja, richtig.
1: Beim ESC, einer der letzten Plätze.
0: Ja. Naja, dort gewinnen halt Sachen, die ein bisschen, naja, irritieren, im positiven Sinne aber eben.
1: Ja, die auch was fürs Auge sind.
0: Einfach
1: ne?
0: mal also ein bisschen anders sind.
1: Ein kleines Gesamtkunstwerk sein müssen sozusagen, ja.
0: Wir haben den drittvorletzten Platz geholt mit Sarah Engels.
1: Ja, für also, das geht, glaube ich, noch gut.
0: Alles wie immer. Und Bulgarien hat gewonnen.
1: Ja.
0: Dara. Erinnerst du dich an deinen Lieblingskollegen und Lieblingsfreund, was habe ich am Mittwoch, ich weiß gar nicht, am Mittwoch haben wir, glaube ich, drüber gesprochen.
1: Der Peter.
0: Nee, ich. Ich habe gesagt, hier, Dara, Bulgarien, das ist, könnte Favorit sein. Ja,
1: ja irre, das hast du gespielt tatsächlich, aber das ist auch wirklich, da siehst du, aber du brauchst nur 10 Sekunden davon anspielen und das Ding ist im Ohr.
0: Ja.
1: Ne?
0: Spielen wir das nachher? Das spielen wir nachher nochmal. Das machen
1: gerne.
0: Wir spielen nachher nochmal Dara. Aber jetzt möchte ich erstmal wissen, wer das Käffchen bezahlt. Wir kommen zum kleinen Quiz mit Micha Klein Montagmorgen. Und zwar, mit welcher Währung bezahlt man in Bulgarien?
1: Ach,
0: A mit dem Lev, B mit dem Dinar oder C mit dem Euro? Herr Kliklar Klein.
1: Oh.
0: Oha wäre nicht richtig. Gibt es die Oha irgendwo?
1: Die Oha, ja.
0: Oha.
1: Ja. Das ist die Weltorganisation für
0: Münzen. Ich dachte als Währung.
1: Ja.
0: Ja. Zwei Kugeln, Vanilleeis, bitte.
1: Ist das schlecht?
0: Das kostet ein Oha.
1: Ja, dann nehme ich 3 Ole. Ohoho.
0: So, Bulgarien. Der Lev, der Dinar oder der Euro?
1: Wo ist denn der Lev nochmal, in welchem Land?
0: Ich weiß es natürlich, aber ich kann es nicht verraten. Weil
1: ist es nicht Ungarn, oder? Ist Ungarn der Lev?
0: Nee, Ungarn kann ich sagen, ist der Slotti.
1: Der Slotti, okay.
0: Nee, das ist Polen. Nee, Quatsch, was ist denn Ungarn? Was ist
1: das? Polen?
0: Polen, ja, Polen, genau.
1: Ungarn, ne?
0: Slotti war ja Polen. Ich bin so ein Trottel.
1: Okay.
0: Ja, Ungarn war verrückt, genau.
1: Aber Ungarn hat ganz viele Euros bekommen, aber nur der eine da. Der Lev kommt mir irgendwie bekannt vor, aber ich weiß nicht, wo ich. Ich sortiere das wahrscheinlich wieder ganz weit. Ich sag jetzt mal Lev.
0: Lev.
1: Aber die haben wahrscheinlich den Euro schon seit langem. Früher hatten sie mal den Lev.
0: Wir locken ein. Du sagst,
1: ja,
0: in Bulgarien, das Land, das den Eurovision Song Contest gewonnen hat am Wochenende, in Bulgarien wird mit dem Lev bezahlt.
1: Oh, ich habe keine Ahnung, ist das schlecht?
0: Am 1. Januar 2026
1: oh, wurde der Euro
0: trat Bulgarien der Eurozone bei und ersetzte damit seine nationale Währung. Den Lev. Also, das war mal der Lev. Aber ich habe ja nach dem aktuellen Stand der Dinge gefragt. Ja, kleine Fangfrage. Also, es ist der Euro seit dem 1. Januar. Tja, Herr Klein.
1: Ach, toll, du schaffst es auch, dass ich in diese neue Woche direkt reingehe und denke, oh, was ist das für ein Idiot?
0: Da musst du wohl ein Käffchen ausgeben. Ach, ich denke, das wissen viele nicht, dass man jetzt in Bulgarien offiziell mit dem Euro bezahlen darf.
1: Ja.
0: Oder kann. Oder muss.
1: Hast du noch Lev übrig?
0: Nee, Lev habe ich nicht, ich habe keine mehr.
1: Hast keine mehr. Nee, hast du recht, hat ja auch gegeben, alle Lev. Ja,
0: so. Micha, jetzt noch ganz kurz die Zusammenfassung der Wetterwoche. Die wird ja recht schön. Endlich mal wieder. Über 20 Grad.
1: Ja, tatsächlich. Ja. Und zwar zum Ende der Woche hin. Also aktuell bleiben wir noch im Bereich knapp um 20 Grad. Das heißt, wir kommen auch schon teilweise ein bisschen drüber, so auf 21 Grad vielleicht heute sogar. Insgesamt schon mal heute freundliches Wetter mit vielen sonnigen Phasen, aber auch einigen Wolken. Insbesondere am Nachmittag dann auch nochmal dichtere Wolkenfelder. Und dann könnte es ganz punktuell zum Abend hin vielleicht irgendwo auch mal einen kleinen... Ich muss dauernd hixen jetzt, weil ich so falsch geatmet habe bei Leben.
0: Hast du einen Schluck auf?
1: Ja, weil ich dann noch dachte, oh Gott, ich hätte mir merken, ich bin ja in Leverkusen geboren, Autokennzeichen Lev, hätte ich mir merken können, oder?
0: Ja, siehste, ja, stimmt. So,
1: jetzt habe ich damit abgelenkt,
0: wie ein guter Zauberer von meinem Leben. Warte, Achtung. Man soll sich doch erschrecken, also...
1: Schick mir mal ein Foto von dir, das aktuelle.
0: Ja, das habe ich mir gedacht.
1: Ja. Ach, ja, okay, so, dann... Guck mal, ist aber weg.
0: Okay, noch ganz kurz Richtung Pfingsten, dann immer schöner.
1: Genau, also morgen, übermorgen sind nochmal Schauer möglich und dann zum langen Wochenende tatsächlich Temperaturen, die Richtung 25 Grad gehen könnten. Ist aber noch nicht hundertprozentig sicher für uns hier im Osten.
0: Alles klar. Ja, jetzt erstmal. Wer gibt einen aus? Du gibst einen aus.
1: Ich gebe einen aus.
0: Ein Käffchen, los.

0: Das ist nicht mal eine Stadt, das ist ein Dorf. Ein Dorf mit 7000 Einwohnern spielt demnächst in der ersten Fußball-Bundesliga. Der SV Elversberg aus dem saarländischen Landkreis Neunkirchen. Und das ganze Saarland ist nach dem Aufstieg am Wochenende noch immer im Ausnahmezustand. Und was davon abgesehen heute sonst noch wichtig ist und wichtig wird, das erfahren Sie auch gleich bei uns in den Nachrichten.
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11: mit Tina Wanowski. Nach dem Tigerausbruch in Dölzig fordert Schkeuditz Bürgermeister, die private Haltung der Raubkatzen im Ort zu beenden. Das Tier hatte einen Helfer verletzt und war von der Polizei erschossen worden. Es geht wieder los. Bei uns in Leipzig öffnet heute das erste Freibad seine Tore für Besucher. Das Schreberbad macht um 9 den Anfang. Die anderen Freibäder ziehen am Samstag nach. Wegen eines Sondertransports wird eine Baustellenampel in Burghausen-Rückmarsdorf bis Donnerstag abgeschaltet. Betroffen ist die Ampel an der Kreuzung Merseburger Straße und Schönauer Landstraße. Verdi-Chef Wernicke hat Kanzler Merz vorgeworfen, hinsichtlich der Reformpläne der Regierung bisher keine Einigkeit mit den Gewerkschaften gesucht zu haben. Unter seinen Vorgängern habe es regelmäßig Austauschrunden im Kanzleramt gegeben. Und bei der Eishockey-WM in der Schweiz hat die deutsche Mannschaft auch ihr zweites Spiel verloren. Sie unterlag Lettland 0:2.
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13: Einen wunderschönen guten Morgen, herrliches Sonnenwetter zum Start in den Montag. Die Temperaturen bei uns in Leipzig gehen so auf 19, 20 Grad rauf. Den ganzen Tag gibt es einen wunderbar entspannten Mix aus Sonne und Wolken. Morgen der Tag, der könnte eventuell mal einen kleineren Schauer mitbringen. Aber auch da zeigt sich die Sonne öfter bei sehr milden Temperaturen, 19, 20 Grad, auch morgen die Höchstwerte. Und schauen wir noch auf die Straßen. Achtung, da ist ein Elch unterwegs auf der B2 und zwar in Richtung Bad Düben, Höhe Wehlaune, der steht am Straßenrand und frisst. Ansonsten ist uns nichts weiter gemeldet worden. Ich wünsche eine gute Fahrt und einen wunderschönen Tag.
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14: 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Christine.
15: Hallo.
14: Und André Hart.
16: Meine Frau ist ein Riesenfan von denen. Die zieht sich zu ihren Sendungen immer schön an. Und wenn sie reinkommen, dann steht sie auf und klatscht.
0: Ja.
13: Sagt das ist aber schön.
0: Thomas Gottschalk, das ist die Frau, mag uns. Ja. Thomas Gottschalk, heute übrigens Geburtstagskind des Tages, wird 76.
13: Ach,

0: Anna möchte gerne wissen, warum der Klassenclown eigentlich Klassenclown heißt.
1: Das ist André? Doch mal eine spannende Frage. Ich weiß wirklich.
0: Du warst auch so.
1: Also zeitweise zumindest.
0: Ja? Okay. Also warum heißt der Klassenclown eigentlich Klassenclown, liebe Anna und natürlich auch alle anderen? Die Antwort gibt's gleich.
1: Herr Hinze hat immer gesagt, aus dir wird nie was. Mein Klassenlehrer damals.
0: Wisst ihr, da wird der Herr Hinze sich jetzt aber wundern.
1: Der Klassenclown. Ne, ja? Du hast doch recht gehabt. Ne?
0: Ach, na komm,
1: also, kurz vor halb acht jetzt. Wie gesagt, die Antwort auf die Frage nach dem Klassenclown haben wir gleich. Dann wird hier wieder schlau gemacht.
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0: fürs Einschalten und einen wunderschönen guten Morgen für Sie. Anna, 8 Jahre alt, hat unserem Lehrerkind Christine geschrieben, wir hatten das Thema ja gerade schon, und möchte gern wissen, warum der Klassenclown eigentlich so heißt. Wie heißt, wo kommt das her? Die Antwort kommt jetzt.
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2: Ja, die Antwort ist eigentlich ganz einfach. Der Klassenclown heißt so, weil er wie ein Clown rumkaspert und damit die ganze Klasse zum Lachen bringt. Das Wort Clown kommt ursprünglich aus dem Englischen und wurde früher im 16. Jahrhundert noch eher abwertend verwandt. Später aber eroberten die Spaßmacher und Narren dann die Theaterbühnen und der Clown war ein gefeierter Held. Humor ist ja eine Kunst. Im Deutschen etablierte sich das Wort dann so im 18. Jahrhundert und dann gab es eben auch den Klassenclown oder den Klassenkasper. Der bringt die ganze Klasse zum Lachen, sorgt für gute Stimmung. Außer die Späße gehen auf Kosten anderer. Dann ist es doof, dann ist es nicht lustig.
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0: wir um 7:55 mal kurz nach draußen. Miri, bitte.
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3: Ja, milde Temperaturen, so um die 19, 20 Grad gibt's heute, dazu ein ganz entspannter Sonne-Wolken-Mix. Also ein sehr schöner Start in die neue Woche. Und auf den Straßen, da haben wir tatsächlich Kurioses. Ein Elch auf der B2, Krostitz Richtung Bad Düben, kurz vor Wellaune. Der steht am Straßenrand und frisst dort. Bitte Vorsicht.
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0: Ophelia. Oh, Entschuldigung. Ophelia. Ich dachte gerade schon, dass es vorbei ist. Ich wollte nicht reinquatschen. Normalerweise macht das ja immer unser Chefmeteorologe, unser Wetterwetterman, Michael Klein, den ich ja ganz herzlich begrüßen darf. Guten Morgen, Herr Klein.
1: Morgen, Herr Hart. Hallo. So.
0: Und ja, es ist die Zeit der Außenseiter. Wenn man jetzt mal so guckt, ja, eine Dorfmannschaft zieht in die erste Fußball-Bundesliga ein.
1: Ja, Wahnsinn.
0: Bulgarien gewinnt den Eurovision Song Contest.
1: Irre.
0: Ja, Dara, es sind die Außenseiter. Michael, es ist unsere Zeit.
1: Das könnte unsere Woche werden.
0: Ja, die Außenseiter übernehmen. Aber vielleicht nochmal ganz kurz ein Blick nach Wien. Ja, zu unseren Nachbarn in Österreich, die ja am Samstag den ESC ausgerichtet haben. Und du bist ja unser Berichterstatter. Ja, was war denn da los? Sarah Engels auf dem drittvorletzten Platz. Da sagen jetzt einige, das war im Grunde genommen präzise inszeniert und tapfer ertragen, ja, dass es eben so ist wie immer.
1: Ja.
0: Inszeniert deshalb, weil uns eben keiner leiden kann. Das sagen jetzt so. Ist das so, Michael? Fass es doch mal ganz kurz zusammen. Warum haben wir verloren? Schon wieder.
1: Naja, also wir haben damals mit Lena ja auch mal gewonnen.
0: Das stimmt.
1: Also muss man ja mal festhalten. Ja. Und auch zu dem Zeitpunkt hatten wir 10 Jahre lang erzählt, niemand mag uns. Deutschland, alle wollen nur unser Geld, niemand mag uns. Genau das Gleiche gab es die Jahre davor auch.
0: Ja, ja.
1: Man muss einfach mal festhalten, ja, wir schicken immer ein schönes Liedchen oder oft und eins, wo man dann immer sagt, ja, das können wir aber auch im Radio mal spielen. Das ist aber ein schönes Lied. Ist totaler Blödsinn für diesen Wettbewerb. Das hat mit Radio halt nichts zu tun. Und ja, das ist ein tolles Lied. Und vor allem, ich finde, sie hat super gesungen, super getanzt. Also war wirklich mal jemand, wo man sich nicht für schämen musste. Aber es war halt auch nichts, was irgendwie auffällt, ne?
0: Also das habe ich auch gelesen. Radio kann nicht ESC. Warum reden wir dann eigentlich drüber?
1: Das ist nicht. Ja, gut, wir reden auch über Fußball-Weltmeisterschaft.
0: Das können wir auch nicht. Wir können auch nicht Fußball spielen, genau so ist es. Ja, ihr habt eine große Party gemacht am Wochenende und waren dann alle enttäuscht am Ende? Hat jemand Bulgarien vorne gesehen?
1: Tatsächlich, ehrlich gesagt, nur ein einziger.
0: Ja.
1: Mein Kumpel Sven tatsächlich.
0: Okay.
1: Der hat als einziger das getötet und wir waren...
0: Moment. Dein Kumpel, dein zweitbester Kumpel, was meine Wenigkeit ist. Wir haben am Mittwoch drüber gesprochen, ja, am Mittwoch vor dem ESC. Und ich habe gesagt, also hier, hör mal, dann habe ich dir so ein Stück von dem Titel vorgespielt, hier Banga Runga. Und habe gesagt, das hat für mich Potenzial. Kannst du dich erinnern oder willst du...
1: Ich finde, doch. Und dadurch, dass du da so gut lagst, würde ich sagen, jetzt bist du mein bester Kumpel. Da hast du dich vorgearbeitet. Ja.
0: Gut, okay.
1: Nee, also wirklich, Respekt. Das war so ein Lied, da habe ich gedacht, nee, das hat keine Chance. Das ist zwar, ich singe es mit in der Küche, aber ich bin ja auch ein simples Gemüt. Alle anderen werden das nicht so toll finden. Aber Wahnsinn, ja, dann hat das gewonnen, hatte ich.
0: Okay. Ja, wir können ja gleich mal reinhören. Ich meine, eigentlich kann Radio kein ESC, aber wir trauen uns einfach. Weil die radiotauglichen Songs, die gewinnen meistens nicht. Gibt ja auch Ausnahmen, zum Beispiel Satellite von Lena, das haben wir ja auch im Radio gespielt. Aber kommen wir gleich zu da. Micha, jetzt erstmal das Wetter, da gibt es ja auch viele gute Nachrichten.
1: Ja, da gucken wir auf den Satelliten und der sagt uns, da sind teilweise noch einige Wolken, aber insgesamt wird das heute schon ein sehr freundlicher Tag. Anders als im Westen Deutschlands, da kommt nämlich der Regen wieder an und dicke Wolken. Mhm. Wir hier im Osten haben es durchaus freundlich und dann später am Nachmittag zum Abend hin, da kann es auch bei uns mal etwas grauer sein und vielleicht punktuell einen Schauer mal geben. Ansonsten ein ruhiger Tag bei 21 Grad, auch angenehm von den Temperaturen her. Und so wird es morgen und übermorgen nochmal ähnlich sein. Auch da sind nochmal Schauer möglich. Und ab Donnerstag kommt die warme Luft. Und es ist noch nicht ganz klar, könnte aber sein, dass wir am Wochenende 25 Grad sehen.
0: Toll. Richtung Pfingsten, Micha.
1: Genau, richtig.
0: Dann gönnen wir uns jetzt ein Käffchen.
1: Sehr gerne.
0: Und dazu gibt es den Siegersong vom Eurovision Song Contest 2026. Dara aus Bulgarien, die Überraschungsgewinnerin. Und Micha, ja. Hört uns dann. Was heißt denn das eigentlich, Bangaranga?
1: Weißt du? Ich hab's mir, sie hat es mehrmals erklärt, es ist irgendwas mit befreien und anders sein und auf die Pauke hauen oder so, wenn ich jetzt richtig zusammengefasst habe.
0: Na dann, jetzt hoch die Tassen. Lass.

0: Bangaranga, das ist er, der Siegersong des diesjährigen Eurovision Song Contest. Sarah Engels, ja, die für Deutschland angetreten ist, der drittvorletzte Platz war es. Und das hier eben gehört Dara aus Bulgarien. Was abgesehen davon heute sonst noch wichtig ist und wichtig wird, das erfahren Sie auch gleich bei uns in den Nachrichten.
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18: Mit Tina Warnowski. Guten Morgen. Nach dem Tigerausbruch im Schkeuditzer Ortsteil Dölzig fordern Bürgermeister und Ortsvorsteher Konsequenzen. Sie sprechen sich dafür aus, die Haltung der knapp 10 Großkatzen dort zu beenden. Florentin Oesterle.
19: Der Schkeuditzer Bürgermeister Reik Bergner sagte gegenüber der LVZ, die Tiger müssen weg. Auch der Ortsvorsteher von Dölzig verlangt, dass das Gehege geschlossen und die Tiere in eine andere Haltungsform gebracht werden. Gestern hatte ein Tiger einen 73-jährigen Helfer schwer verletzt und war anschließend aus dem Gehege entkommen. Die Polizei erschoss das Tier wenig später nahe einer Gartenanlage, um Anwohner zu schützen. Wie der Tiger ausbrechen konnte, ist weiter unklar.
18: Wer noch nicht weiß, wie es nach der Schule weitergeht, bekommt in dieser Woche viele Möglichkeiten. Heute startet in Leipzig die Woche des Praktikums der Bundesagentur für Arbeit. Jugendliche können in verschiedene Berufe und Betriebe hineinschnuppern. Ziel sei es, Interessen und Stärken besser kennenzulernen und vielleicht sogar den passenden Ausbildungsplatz zu finden. Gleichzeitig ruft die Arbeitsagentur Leipzig Unternehmen dazu auf, mehr Praktikumsplätze anzubieten. Guter Saisonstart für Leipzigs Extremsportler Rico Bogen. In seinem ersten Rennen hat der Triathlet den zweiten Platz erreicht. Beim 70.3 Ironman in Frankreich musste er sich nur dem Italiener Michele Bortolamedi geschlagen geben. Dritter wurde mit Lasse Priester, ebenfalls ein Deutscher. Deutschland bekommt beim Schutz von Kindern vor sexueller Gewalt in einem internationalen Vergleich gute Noten. In einer Untersuchung der englischen Denkfabrik Economist Impact landete Deutschland hinter Australien und Großbritannien auf dem dritten Platz. Bewertet wurden Gesetze und Programme, die Kinder schützen und dabei helfen sollen, erlebte Gewalt zu verarbeiten. 2 Niederlagen, 0 Punkte. Das ist die bittere Bilanz der deutschen Eishockey-Nationalmannschaft nach den ersten beiden Gruppenspielen bei der WM in der Schweiz. Das setzt das deutsche Team jetzt früh unter Druck. Pia Wegner berichtet.
10: Bisher läuft die WM alles andere als gut für das deutsche Team. Nach der 1:3 Auftaktniederlage gegen Finnland ging auch die Partie gegen Lettland verloren, nämlich mit 0:2. Und dabei waren die Letten eigentlich eine der Nationen, gegen die Deutschland hätte punkten müssen. So muss jetzt mindestens ein Sieg gegen einen der großen Gruppengegner, also die USA oder Gastgeber Schweiz, her.
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11: Ja, das Wetter macht Spaß heute zum Wochenstart. Die Temperaturen bei uns in Leipzig gehen auf 19 Grad rauf, 19, 20 Grad die Höchstwerte. Dazu ein ganz entspannter Mix aus Sonne und Wolken. Morgen wahrscheinlich ein paar Wolken mehr, kleinere Schauerwahrscheinlichkeit. Aber auch morgen gibt's wieder viel Sonnenschein und die Temperaturen bleiben im angenehmen Bereich mit Höchstwerten um die 19 Grad. Und auf den Straßen haben wir einen Unfall zwischen Großpösner und Seifertshain. Aktuell Vollsperrung, das betrifft auch die B6 zwischen Machern und dem Abzweig nach Plagwitz. Dort ist die Straße ebenfalls voll gesperrt und ein Stau auf der A38 aus Halle zwischen Kreuz Rippachtal und Lützen. Gute Fahrt.
0: Ja, danke schön, Miri.
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0: Guten Morgen. Ah, alles super.
14: Also wir können nicht klagen. Absolut.
0: Nö, können wir nicht, oder?
10: Och, und gleich wird's romantisch.
0: Och, ja.
10: Ganz romantisch. Bei uns heißt es nämlich wieder, also nicht bei uns beiden, aber hier bei uns im Radio heißt es nämlich wieder, trau dich im Mai. Und da können Sie 1000 Euro gewinnen.
0: Es ist, wie das alles genau funktioniert, das hören Sie gleich bei uns. Ich sag nur so viel, wir lieben die Liebe.
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0: Men at Work. Ja. Bisschen was für die arbeitende Bevölkerung hier. Und ein wichtiger Hinweis, ja, auch in der Liebe geht's nicht ohne Arbeit. Ja? Nein, da muss man schon was tun dafür. Ganz wichtig.
1: Das sagt unser Beziehungsexperte Dr. A. Hart. Wie funktioniert denn das?
0: Kommt
1: so?
0: Alles nicht so von alleine. Ja, man muss schon ein bisschen an der Beziehung arbeiten. Ja.
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0: So, guck mal hier, ich lese zum Beispiel Manuel Neuer
1: ja,
0: und seine Annika. Sie werden erneut Eltern.
1: Ja,
0: haben sie gebastelt, haben sie, ne, und es ist doch schön. Aber es ist für Manuel Neuer, glaube ich, auch schon das zweite oder dritte Programm, ne?
1: Ich weiß es kind nicht. Oder Frau?
0: Frau. Ne?
1: Weiß ich doch nicht.
0: Ich habe jetzt hier gerade ein bisschen in der Gala geblättert. Ja. Ach, wirklich, ich bin romantisch.
1: Oh, so, und Mensch. Romantik ist doch das richtige Stichwort. Wir wollen
0: die ist Handballspielerin.
1: Guck mal.
0: Ja.
1: Mhm. Das passt doch.
0: Ne? Ja.
1: Können wir einmal so.
0: Ja.
1: Also wir wollen es ja auch ein bisschen schön machen, ein bisschen romantisch. Und deshalb heißt es bei uns wieder Trau dich im Mai. 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
3: Bibi Rexha, New Religion.

0: guten Morgen, Ihnen am Radio. Schönen guten Morgen unserem Chefmeteorologen Michael Klein.
1: Schönen guten Morgen.
0: Wir reden gleich mal, guten Morgen natürlich auch unserer zauberhaften Christine.
2: Ja, guten Morgen.
0: Ja, ist jetzt auch mit im Studio. Wir reden gleich mal über ein T-Shirt. Ja, über und das ist kein Taschent-T-Shirt. Und wir wollen uns darüber auch gar nicht lustig machen, weil das ist wirklich ernsthaft. Das sind ja schlimme Sachen da. Tiger-Alarm gestern in Sachsen. Es ist gut, dass Sie jetzt gerade dieses Programm eingeschaltet haben, weil wir werden gleich mal durchgehen, wie man sich bei einer möglichen Begegnung mit einer Großkatze richtig verhält.
1: Ja. Das ist ein wichtiger Hinweis.
0: Na, selbstverständlich,
1: das
0: natürlich.
1: Das Risiko ist ja gegeben.
0: Ja, ne? Wir sind das Radio mit Mehrwert.
1: Ja.
0: Und Radio hören, ich habe das immer gesagt, ja, verlängert das Leben unter Umständen. Also würdest du ganz kurz, wir sind ja Privatradio.
1: Ja.
0: Wir kriegen ja keine Gebühren, wir kriegen ja nichts von niemandem. Es geht alles nur über Reklame und das Käffchen, das du gleich wieder trinkst, das wird dir auch nicht billiger, günstiger.
1: So. Und dann gleich Tiger und auch, wie man sich bei einem Haiangriff in sächsischen Gewässern schützt.
0: Auch das.
1: Ja, okay.
0: Gleich also definitiv ein Lifehack, der Ihnen das Leben verlängert. Micha, könntest du vorher bitte?
1: Bin sehr gespannt, ja. Hm? Jetzt aber erstmal nur ein Spot.
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0: Tja, und damit willkommen zurück und nochmal einen wunderschönen guten Morgen für Sie. Gestern also Tigeralarm im Norden von Leipzig, in Dölzig, in Schkeuditz. Und unsere Tigerberichterstatterin Christine fasst nochmal ganz kurz zusammen, was eigentlich passiert ist. So aus den Nachrichten haben wir es alle schon irgendwie.
2: Ich weiß nicht, Micha, wie es dir geht, aber ich bin jetzt so neugierig auf diesen Lifehack. Willst du einen Tod quatschen oder was ist denn der Lifehack?
0: Nee, aber erstmal ganz kurz, was ist passiert?
2: Ja, gut, also die meisten haben es ja nur mitbekommen. Ja. Gestern am frühen Nachmittag ist der Notruf bei der Leipziger Polizei eingegangen, dass ein Tiger ausgebrochen ist. Eine ehemalige Zirkusdompteurin hält dort in einer genehmigten Haltung, muss man ja auch ganz klar sagen, über 10 Großkatzen, also eben Tiger. Und da ist einer ausgebrochen.
0: Also da gibt es noch 9, die jetzt dort.
2: Da gibt es jetzt noch. Und
0: 9.
2: Es gibt wo auch Katzenwelpen sind wo auch gerade da. Gibt es noch welche. Was mit der Haltung jetzt in Zukunft passieren wird, müssen die Behörden jetzt drüber entscheiden. Also der Tiger war ausgebrochen. Wie das genau passiert ist, das steht zum Zeitpunkt im Moment noch nicht fest. Und dann ist ein Großaufgebot der Polizei sofort losgefahren. Ja. Und etwa eine halbe Stunde nach dem Anruf wurde der Tiger dann auch entdeckt. Ein männlicher Tiger, ein ausgewachsenes Tier, immerhin 200, 250 Kilo können die schon wiegen. Also wirklich eine Großkatze.
0: Ja.
2: Wurde in einer Kleingartenanlage entdeckt und eben aufgrund der Situation, Sonntagnachmittag, schönes Wetter, viele Menschen da, Großkatze, wurde der Tiger nicht betäubt, sondern eben wirklich erschossen, damit da nichts passiert, damit keine Menschen gefährdet werden. Und es wurde dann in dem Gehege noch ein 73-jähriger Helfer verletzt gefunden, ob das jetzt irgendwie im Zusammenhang steht, also wahrscheinlich, aber da sind noch keine Details bekannt.
0: Okay.
2: Also müssen wir mal gucken.
0: Stell dir das mal vor.
2: Ja, krass,
0: du sitzt in deinem Kleingarten, sagst, Uschi, bring mal noch ein Stück Erdbeertorte und dann steht plötzlich ein T-Shirt hinter dir. So ein großer. Tja, Herr Klein, das ist bei dir. Ich meine, du kommst ja jetzt dort aus dem Ruhrpott.
2: Ja. Da gibt es
0: so
2: doch nichts.
0: Leverkusen. Ihr habt ja nichts, ne? Also
2: nicht
0: da passiert sowas nicht. Aber hier bei uns im Wilden Osten, da kann das schon mal vorkommen. Und deswegen ganz kurz, ich habe mich ja mal schlau gemacht. Also, wenn Ihnen eine Großkatze begegnet, das scheint ja nun in Sachsen
2: wirklich?
0: Durchaus im Bereich des Wahrscheinlichen zu liegen, bleiben Sie ruhig.
2: Was sind denn das für Tipps? Und von wem?
0: Das? Ich habe KI jetzt gefragt.
2: So,
0: wenden
2: okay.
0: Sie niemals den Blick ab und schon gar nicht wegrennen, dann denkt der T-Shirt nämlich, Sie sind eine Maus. Also das ist dann praktisch ein Jagd- oder Spielinstinkt, der dadurch geweckt wird. Also nicht wegrennen. Ja. Keine hektischen Bewegungen. Ja. Augenkontakt, immer Augenkontakt halten.
2: Was?
0: Das ist ganz wichtig. Ja. Also warte mal, jetzt, aber hier steht Augenkontakt anpassen.
2: Nein.
0: Warte mal, starren Sie die Großkatze nicht direkt an, aber lassen Sie sie nicht aus den Augen.
2: Ach so, also, weil direkt in die Augen gucken ist ja so, also ist ja bei allen Tieren ist ja so, ey.
0: Mhm. Du sollst dich optisch vergrößern. Ja, also irgendwie breiter. Was macht eigentlich die Diät, Christine?
2: Jetzt aktuell? Muss ich nicht, ich bin auch so breit.
0: Quatsch, bist du nicht breit. Nein, aber optisch.
1: Dann sagt man, Uschi, bring die Kirschtorte schneller.
0: Das ist ein T-Shirt, wir sollten schnell die Torte aufessen.
1: Ja.
0: Ja, und das sind eigentlich jetzt auch schon so die Tipps.
2: Ja. Und dann?
0: Und dann vielleicht noch ein Stoßgebet.
2: und hoffen, dass die Katze geht.
0: und hoffen, aber jetzt mal, dass sie abtritt.
1: Die Geschichte war aber nicht lang genug für ein Sommermärchen. Also ich will so ein Sommertier. Ne? Der Tiger hat ja sicherlich einen Namen gehabt, aber er ist noch nicht so durch die Medien dann gegangen.
0: Nee, und das ist ja wirklich eben leider auch ernsthaft so. Ja. Ne? Also es war jetzt nicht irgendein Fata Morgana und irgendwas eingebildet, sondern da waren ja auch viele Leute in der Gartenanlage und so. Das ist schon nicht ganz ohne. Und natürlich melden sich jetzt alle, die sagen, wir haben es immer gewusst, dass man dort keine Tiger halten darf in diesem Gewerbe. Werbegebiet und Großkatzen und Tierschützer sagen, da gab es auch schon mehrere Anzeigen etc. etc. etc. Mal gucken, wie das da weitergeht.
1: Ja, da sagt der Tiger umgekehrt, man darf keine Menschen in kleinen Gartenhäusern halten.
0: Ne? Eben. Ja. Was kann der Tiger dafür, dass da so viele Menschen sind?
1: Aber Micha. Ich hätte einen Namensvorschlag. Also wenn wieder was passiert, der Leipziger.
0: Der Leipziger. Ach, der Leipzig. Oh, das ist nicht gut. Der Leipziger. Sehr schön. So, Tiger haben ja schwarze Streifen, bekanntlich. Ist das eigentlich so, wenn jetzt die Sonne doch scheint Ende Mai langsam, dass sie dann an den schwarzen Streifen doch ein bisschen mehr schwitzen als an den anderen Stellen?
1: Da würdest du, also wenn du den Blick abwendest, dich ganz groß machst, dann könntest du mal fühlen gehen.
0: Ah ja. Aber theoretisch müssten diese Stellen ja, wenn sich der Tiger jetzt dort in der Kleingartenanlage jetzt wohlfühlt oder würde, dann würde der wahrscheinlich an den schwarzen Streifen ein bisschen heiß sein.
1: Ja? Physikalisch gesehen müsste das so sein, da hast du völlig recht.
0: Könnte man die Erdbeertorte aufwärmen? Sozusagen.
1: Zum Beispiel, ja.
0: Mhm. Aber nicht nachmachen. Nicht machen, Kinder. Nein, wirklich nicht. Also es wird schönes Wetter, ja. In den nächsten Tagen.
1: Auf jeden Fall. Ja, also es wird jetzt, es ist ja schon mal definitiv wärmer als letzte Woche mit diesem Kälteeinbruch. Jetzt sind wir heute bei Temperaturen so um 20, 21 Grad. Das vor allem mit vielen schönen sonnigen Phasen, bisschen wolkiger am Nachmittag, ganz kleines Schauerrisiko, vor allem im Westen Sachsens. Und morgen, übermorgen ist auch noch ziemlich wechselhaft und danach wird es wärmer.
0: Pfingsten, 25 Grad, wenn wir Glück haben.
1: Könnte bei uns vielleicht passieren, ist noch nicht sicher. Für den Westen Deutschlands sieht es deutlich wärmer aus. Da geht es wahrscheinlich sogar Richtung 30 Grad. Bei uns müssen wir ein bisschen schauen. Könnte aber auch bei uns ähnlich warm werden. Also 25 Grad vielleicht geben.
0: Okay, alles klar. Dann würde ich sagen, wir gönnen uns jetzt ein Käffchen.
1: Sehr gerne,
0: zur Käffchen. Erdbeertorte. und wir wollten also wirklich, und wir haben uns auch nicht lustig gemacht, wirklich nicht. Das hat ja einen ernsthaften Hintergrund.
2: Ja, ist ja wirklich.
0: Und natürlich mehr dazu auch gleich dann nochmal in den Nachrichten. Jetzt erstmal einen guten Start in diesen Montagmorgen. Es ist kurz nach 8:45.
2: Morgen.

0: Es ist keine Stadt. Ich habe jetzt nochmal geguckt. Es ist nicht mal eine Kleinstadt. Es ist ein Dorf mit 7000 Einwohnern. Und dieses Dorf namens Elversberg spielt demnächst in der ersten Fußball-Bundesliga. Ja, der SV Elversberg, diesen Namen muss man sich jetzt also endgültig merken, aus dem saarländischen Landkreis Neunkirchen. Das ganze Saarland ist auch heute Morgen noch im Ausnahmezustand. Was davon abgesehen heute sonst noch wichtig ist und wichtig wird, das erfahren Sie auch gleich bei uns in den Nachrichten.
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16: mit Tina Warnowski. Nach dem Tigerausbruch in Dölzig werden Konsequenzen gefordert. Bürgermeister und Ortsvorsteher wollen die private Großkatzenhaltung beenden. Der Tiger hatte gestern einen Helfer verletzt und wurde von der Polizei erschossen. In Leipzig startet heute die Woche des Praktikums der Bundesagentur für Arbeit. Jugendliche können bis Freitag in Betriebe hineinschnuppern und verschiedene Berufe kennenlernen. Die Bundesregierung will den Zivilschutz für den Kriegs- und Anschlagsfall ausbauen. Einem Bericht der Bild-Zeitung zufolge ist dafür ein Sonderprogramm in Höhe von 10 Milliarden Euro vorgesehen. CSU-Chef Söder spricht sich klar gegen eine Erhöhung der Mehrwertsteuer aus. Er halte das in Zeiten hoher Inflation für das völlig falsche Signal, sagte er in der ARD. Und Leipzigs Triathlet Rico Bogen ist stark in die Saison gestartet. Beim 70.3 Ironman in Frankreich belegte er den 2. Platz. Nur der Italiener Michele Bortolamedi war schneller.
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16: Ja, das Wetter macht Spaß heute zum Wochenstart. Die Temperaturen bei uns in Leipzig gehen auf 19 Grad rauf, 19, 20 Grad die Höchstwerte. Und dazu ein ganz entspannter Mix aus Sonne und Wolken. Morgen wahrscheinlich ein paar Wolken mehr, kleinere Schauerwahrscheinlichkeit. Aber auch morgen gibt es wieder viel Sonnenschein und die Temperaturen bleiben im angenehmen Bereich mit Höchstwerten um die 19 Grad. Und auf den Straßen haben wir einen Unfall zwischen Großpösner und Seifertshain. Aktuell Vollsperrung, das betrifft auch die B6 zwischen Machern und dem Abzweig nach Plagwitz. Dort ist die Straße ebenfalls voll gesperrt und ein Stau auf der A38 aus Halle zwischen Kreuz Rippachtal und Lützen. Gute Fahrt.
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21: Och, das ist aber schön hier, ne?
0: Das finde ich aber auch.
21: Mensch, gucke.
0: Dann wünschen wir Ihnen eine schöne neue Woche.
16: Und was in dieser Woche so passiert, was so ansteht an wichtigen Terminen, einen kleinen Überblick haben wir gleich für Sie.
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0: Schönen Montagmorgen. Und ein paar Termine der Woche fasst jetzt die Miri mal zusammen.
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2: Einen wunderschönen Start in die neue Woche. Heute startet bei uns in der Stadt die Freibadsaison. Leipzig ältestes Bad, das Schreberbad, macht den Anfang und lädt groß und klein zum Baden ein. Morgen stehen humanoide Roboter, KI-Assistenz und digitale Therapien im Mittelpunkt. Die Fachmesse OT World zeigt, wie moderne Technologien künftig die Versorgung von Patienten verbessern können. Am Mittwoch wird's ab 16 Uhr sportlich. Da lädt unser Oberbürgermeister Burkhard Jung zu einer Radtour ein. Eine große Neueröffnung gibt es dann am Donnerstag zu feiern. Das CSL Plasma eröffnet sein erstes Spendecenter bei uns in Leipzig. Und ab Freitag übernimmt die Dunkelheit wieder unsere Stadt, das Wave-Gotik-Treffen.
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0: 7 nach halb 9 jetzt.
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3: Einen schönen guten Morgen und das ist herrliches Wetter heute zum Montag bei uns in Leipzig. Die Temperaturen gehen auf 19 Grad rauf, Sonne und Wolken wechseln sich ab und auf den Straßen. Da haben wir einen Blitzer auf der B2 in Wellaune Richtung Bad Düben und falls Sie noch was haben, gerne melden 03x800 und die 4 ist die Nummer. Gute Fahrt.
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0: 41, 11 Minuten nach halb neun. Wunderschönen guten Morgen Ihnen am Radio. Wunderschönen guten Morgen unserem Chefmeteorologen Michael Klein.
1: Guten Morgen. Hallo.
0: Alle reden heute, jetzt mal abgesehen vom Wetter, über Fußball-Bundesliga, ihr Dorfverein SV Elversberg, glaube ich. Ja, natürlich ja. Eurovision Song Contest, heute großes Thema. Ja, Sarah Engels oder eben auch Dara, die Gewinnerin aus Bulgarien. Wir reden über Marie Sraja aus Hannover.
1: Ach, was ist mit was
0: denn Marie? Ja, es gab ja noch andere Wettbewerbe außer Fußball und hier ESC und so weiter. Und zwar die erste deutsche Meisterschaft im Bäume umarmen.
1: Oh.
0: In Niedersachsen, in Bad Pyrmont. Ja. Und wie gesagt, Siegerin im Einzel wurde Marie Sraja. Herzlichen Glückwunsch.
1: Im Einzel,
0: ja. Es ging da um Kreativität und Innigkeit. Weißt du?
1: Okay.
0: Also
1: ja.
0: Beim Bäume umarmen. Das finde ich toll.
1: Ach.
0: Und die Marie darf bei den Weltmeisterschaften dann in Finnland teilnehmen.
1: Okay, gibt's da, also nee, Staffellauf gibt's nicht, weil da müsste man den Baum für fällen für den Staffel.
0: Ja, das werden, nein, das machen die nicht, nein.
1: Also und dann gibt's Teammeisterschaften im gemeinsamen Umarmen auch noch?
0: Ja, gibt's auch, genau, Mannschaften und so weiter. Aber die Krone darf sich natürlich, die Krone, sozusagen die Baumkrone darf sich die Siegerin im Einzel aufsetzen.
1: Ah.
0: Oder in der, aber in diesem Fall ist es ja eine Siegerin. Vielleicht nochmal ganz kurz am Rande zum Thema Transfermarkt beim Bäume umarmen.
1: Ja.
0: Der ist relativ überschaubar. Im Fußball ist das ja wichtig, aber der Transfermarkt beim Bäume umarmen überschaubar. Also die meisten Profis bleiben da bei ihrem Stammverein.
1: Ja, bei ihrem Stammverein,
0: ja. Ja.
1: Aber ist die Siegerin denn bis jetzt dann auch ungeschlagen?
0: Ja, sie ist ungeschlagen geblieben und wir hoffen das natürlich auch für die Weltmeisterschaft. Ja.
1: Ja.
0: Und dort kann sie über sich hinaus wachsen.
1: Sind das auch die Bretter, die Welt bedeuten?
0: Ach, ich denke schon, ja. Dann schaut die ganze Welt nach Finnland. Jetzt schaut die ganze Welt aber erstmal in dieser Woche vor Pfingsten aufs Wetter. Naja, vielleicht nicht die ganze Welt, aber doch in unseren Breiten. Micha, es wird wirklich besser und zwar stündlich. Wir merken, dass es wird wärmer. Wir schaffen endlich mal wieder die 20 Grad.
1: Genau. Und man kann, wenn man will, einen Baum umarmen.
0: Ja.
1: Aber ich bin immer der Meinung, das muss beiderseitig sein. Also nicht einfach willenlos irgendein Baum,
0: nein,
1: der da steht, der sich nicht wehren kann, sondern der Baum muss auch schon damit einverstanden sein.
0: Und es gab ja auch Bäume, die sich gewehrt haben und die schlagen dann eben aus.
1: Richtig, genau. Ja. Aber man muss aufpassen, da gibt es auch viele Fälschungen, sind sehr viele Blüten unterwegs.
0: Ja.
1: Ja.
0: Also
1: und
0: wirklich auf das Original achten. Sag mal, können wir jetzt mal zum Wetter
1: bringen? Nee, ich muss noch eins loslassen. Also man kann einen Baum umarmen, man muss aber nicht, denn man muss sich nicht festhalten dran. Es ist heute fast windstill.
0: Ah ja, gut.
1: Das ist ein wichtiger Hinweis noch. Und warm, du hast es gesagt, 20, 21 Grad, vielleicht stellenweise 22, sind heute möglich. Und das bei freundlichem Wetter. Wenn wir auf die Sonnenverteilung auf ganz Deutschland schauen, dann sind wir auf der Gewinnerseite.
0: Mhm.
1: Denn der Westen, der hat es meistens dicker bewölkt, der Westen Deutschlands. Wir dagegen sehr viele schöne Phasen, nachmittags ein bisschen wolkiger. Vielleicht ganz vereinzelt dann irgendwo auch mal ein Schauer im Westen Sachsens. Meistens aber für die meisten von uns ein trockener Tag.
0: Okay. Aber Vorsicht vor der Sonne, die ist schon relativ stark, die ist schon relativ kräftig. Also vielleicht doch immer mal Baumschatten suchen.
1: Genau, wir sind, muss man sich überlegen, der höchste Sonnenstand ist um den 20. Juni.
0: Siehst du?
1: Da sind wir also wirklich in der Zeit des Jahres, wo die Sonne sehr viel Kraft hat. Morgen sieht es auch mal so nach dem Hin und Her aus zwischen Sonne und Wolken. Da sind Schauer durchaus häufiger nochmal möglich. Am Mittwoch vielleicht auch nochmal einzelne. Und danach sieht es weitestgehend doch trocken aus für den Donnerstag. Und Freitag und das Wochenende bleiben wohl komplett trocken. Und da kann dann die warme Luft bei uns ankommen. Und das könnten deutlich über 20, vielleicht sogar 25 Grad werden am Wochenende.
0: Das ist doch wunderbar. Darauf jetzt noch eins.
1: Käffchen und Baumkuchen.
0: Ja.

0: guten Morgen. Heute Montag, der 18. Mai. Tiger-Alarm in Sachsen, dann die Freibad-Saison. Ja, die ist jetzt überall gestartet, also beinahe überall. Thomas Gottschalk wird heute 76 und was die Nachrichten heute sonst noch alles hergeben, das hören Sie gleich bei uns. Bleiben Sie dran.
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15: Mit Tina Warnowski. Guten Morgen. Der Tigerausbruch in Dölzig sorgt für Diskussionen. Sowohl der Schkeuditzer Bürgermeister als auch der Ortsvorsteher fordern, die Haltung der Großkatzen im Ort zu beenden. Der Tiger gehörte einer privaten Halterin. Vor dem Ausbruch hat die männliche Raubkatze einen Helfer in einem Gehege verletzt. Der 73-Jährige kam mit schweren Verletzungen ins Krankenhaus. Der Tiger wurde später in der Nähe gefunden und von der Polizei erschossen. Das Warten hat ein Ende. Heute startet in Leipzig die Freibadsaison im Schreberbad. Und auch wenn noch keine 30 Grad und Sonnenschein angesagt sind, freut sich Sportbürgermeister Heiko Rosenthal schon jetzt.
16: Also ich glaube, das Highlight wird neben dem Schreberbad vor allen Dingen die Hafeneröffnung sein. Und das in Kombination, glaube ich, wird nochmal ein ganz neuer Anziehungspunkt auch viele Leipziger und Leipziger sein. Und die das erste Mal dann den Hafen entdecken, werden dann merken, dass hier ein wunderbares Freibad daneben ist. Und vielleicht findet der eine oder andere dann auch den Gang hier rein.
15: Um 9 öffnet das Bad seine Tore. Alle anderen Freibäder ziehen am Samstag nach. Wegen eines Sondertransports wird eine Baustellenampel in Burghausen-Rückmarsdorf von heute bis Donnerstag abgeschaltet. Es betrifft die Ampel an der Kreuzung Merseburger Straße und Schönauer Landstraße. Das hat das Mobilitäts- und Tiefbauamt mitgeteilt. Grund ist die Anlieferung der großen Dachkonstruktion für den Sporthallenneubau in Böhlitz-Ehrenberg. Zusätzlich wird die Schönauer Landstraße an der Sporthalle halbseitig gesperrt. Verdi-Chef Wernicke hat Bundeskanzler Merz vorgeworfen, hinsichtlich der Reformpläne der Regierung bisher keine Einigkeit mit den Gewerkschaften gesucht zu haben. Mehr von Hendrik Daum.
17: Wernicke sagte am Abend in der ARD, dass es unter den Vorgängern von Merz, also Merkel und Scholz, regelmäßig Austauschrunden im Kanzleramt gegeben habe. Wernicke hat zugleich Kompromissbereitschaft signalisiert. Er lehnt es aber ab, etwa den Kündigungsschutz zu lockern oder das Renteneintrittsalter zu erhöhen.
15: Die Bundesregierung will den Zivilschutz für den Kriegs- und Anschlagsfall ausbauen. Einem Bericht der Bild-Zeitung zufolge ist dafür ein Sonderprogramm in Höhe von 10 Milliarden Euro vorgesehen. Ziel sei eine stärkere Vernetzung von militärischer und ziviler Verteidigung. Die Mittel sollen unter anderem in zusätzliche Ausrüstung und Personal für das technische Hilfswerk fließen.
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18: Einen schönen guten Morgen und einen schönen Start in die neue Woche. Bei dem Wetter dürfte einem das ziemlich leicht fallen. Die Temperaturen bei uns in Leipzig, die gehen auf 19 Grad rauf. Ein angenehmer Mix aus Sonne und Wolken heute Morgen. Dann ein bisschen bedeckter. Kleinere Schauerwahrscheinlichkeit gibt's auch, aber auch morgen gibt's genügend Sonnenschein und Höchstwerte so um die 19, 20 Grad. Und schauen wir noch auf die Straßen. Da haben wir jetzt einen Unfall auf der B6 zwischen Machern und dem Abzweig nach Plagwitz, immer noch Vollsperrung. Und auch zwischen Großpößner und Seifertshain hat es einen Unfall gegeben, dort auch immer noch Vollsperrung. Geblitzt wird auch auf der B2 in Werlaune Richtung Bad Düben. Ansonsten läuft alles störungsfrei. Gute Fahrt.
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0: Ja, Mensch. Denke ich doch aber auch. Wir wünschen Ihnen eine schöne neue Woche, einen guten Start in den Montag, kurz vor neun jetzt.
15: Schönen guten Morgen.
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0: Zwei Minuten nach neun jetzt.
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2: Ja, und unsere Radio Leipzig-Grüße gehen heute mal an alle Rettungsschwimmer unserer Stadt. Auch wenn noch keine 30 Grad und purer Sonnenschein angekündigt sind, startet bei uns heute die Freibadsaison. Freibäder sind im Sommer eine beliebte Anlaufstelle für jedermann, ob Freundesgruppen, Arbeitskollegen oder Familie. Ganz viele gehen sich gerne abkühlen und das wäre ohne Sie, liebe Rettungsschwimmer, nicht möglich. Nur dank Ihnen können die Bäder ihre Tore öffnen. Sie sorgen für Sicherheit und sind da, wenn wir sie dringend brauchen. Danke dafür.
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0: Was ist das schön, dass wir jetzt nochmal den Micha Klein in der Leitung haben. Das ist unser Chefmeteorologe, unser Better-Weather-Man.
1: Guten Morgen, finde ich auch schön.
0: An diesem Montag, an diesem 18. Mai, jetzt müssen wir mal gucken. Micha, wir sind ja schon seit ein paar Stunden am Start hier, wir zwei. Also nicht nur wir zwei natürlich, ja, das ganze große Team ist natürlich ja auch immer unterwegs für Sie. Aber wir gucken mal, ob wir alle Themen hatten. Also wir hatten Tiger, klar, Tiger-Alarm in Leipzig, Bundesliga hatten wir. Elversberg.
1: Ah, Elversberg, ja, Wahnsinn.
0: Eurovision Song Contest natürlich haben wir auch besprochen und den Siegertitel gespielt. Haben wir noch irgendwas vergessen? Schönes Wetter natürlich. Wie heißt der Sommerknall oder wie war das?
1: Irgendjemand sagte das. Irgendjemand,
0: Sommerknall, ne? Jetzt kommt der Sommerknall kurz vor Pfingsten. Müssen wir mal gucken. Was. Ich habe noch gar nicht. Siehst du, vielleicht noch zu erwähnen, ich habe am Wochenende 2,5 Kilo Eis gegessen. Ich habe mir so fürs Pückler Eis gekauft, weißt du?
1: Also so in der Großpackung?
0: In der ganz Großpackung, ja. Weil wir letzte Woche irgendwie über Fürst Pückler gesprochen haben, dass das relativ, ja, das war schon ein toller Typ irgendwie, der den Fürst Pückler Park in Bad Muskau dort gebaut hat, ja. Und dann pleite ging und ach, was weiß ich. Und dann haben wir auch überlegt, wie kam das zu dem Eis? Wir waren ja auf Fahrradtour mit Little John Bikes und da kam dieses Thema auf, weil wir dort natürlich auch waren in dem Fürst Pückler Park. Und ja, quasi so als kleine Reminiszenz habe ich mir ein Eis gekauft, ein großes Eis. Und das ist alle.
1: Ein Eis.
0: Ja, das ist alle. Kennst du das, wenn man so vom Fernseher sitzt und dann anfängt zu löffeln? Und,
1: aber 2,5 Kilo?
0: Naja, jetzt nicht in einem Rutsch, aber ich glaube, es waren 3 Sitzungen.
1: Da spricht man von Sitzung.
0: Aber gerne.
1: Interessant. Also man behauptet doch immer, sagt doch jeder von sich, wenn er so, weiß ich nicht, was im Radio Werbung hört oder im Fernsehen sagt, nee, ich bin da überhaupt nicht beeinflussbar. Aber wenn du eine Doku siehst über Bismarck, dann kaufst du nur noch Bismarck.
0: Siehst du, so schnell geht das. Ja. Gut, ich bin jetzt noch die jüngere Zielgruppe. Man sagt ja, je älter die Menschen werden, umso weniger beeinflussbar werden sie durch die Werbung. Ja, bei mir ist das natürlich anders noch.
1: Ja, aber irgendjemand muss da auch hier die, weiß nicht, diese ganzen Pralinen kaufen und so weiter. Das sind auch nicht die 15-Jährigen.
0: Ja. Micha, das ist auch nicht so gesund, so viel Eis zu essen, also bitte nicht nachmachen. Ja, gerade in Zeiten der Selbstoptimierung, dann ernährt man sich natürlich gesund. Ja, oder wie Christine, isst gar nichts mehr oder nur noch gesunde Sachen. Ja. Fleisch sowieso nicht, Zucker auch nicht und so weiter. Aber also ich bin kein gutes Beispiel, wirklich.
1: Aber ist fürs Pückler-Eis, muss ich jetzt nachfragen, das ist doch ausgewogene Ernährung, oder? Ja. Da ist doch Kirsche mit drin,
0: alles
1: Schokolade
0: dabei.
1: Und so, ne?
0: Ja. Kirsche oder Erdbeer, Schokolade, Vanille, meine ich, ne?
1: Ach so,
0: Erdbeer oder Kirsche. Aber nicht mal so halbgefroren. Ich kann mich erinnern, früher gab es das so lecker halbgefroren. Ich weiß gar nicht, ob es das irgendwo noch gibt. Es ist halt jetzt einfach nur Schokoladeneis, Vanilleeis und Erdbeereis.
1: Also du weißt schon, das muss man in den Tiefkühlschrank legen, ne?
0: Ja, das weiß ich schon, aber dann ist es halt wie normales Eis. Ich glaube, früher hat das irgendwie so krümelig geschmeckt, so ein bisschen so als würde so ein bisschen, das hat geschmorpst.
1: Vielleicht war der Milchanteil nicht so hoch damals.
0: Das weiß ich auch nicht, ja.
1: Wir hatten ja nichts.
0: Ja, früher war mehr Schmorps.
1: Ja.
0: Das Wetter, Micha, um jetzt mal auf den Punkt zu kommen. Es wird Vanilleeiswetter. In den nächsten Tagen, der Trend stimmt und der Trend geht möglicherweise, ist noch nicht ganz sicher, Richtung Pfingsten, so auf 25, 26 Grad zu.
1: Ja, da bekommen sicherlich mehr Menschen Lust auf Eis und würden gerne welches kaufen, aber ein Herr hat alles weggekauft, hat man gehört in den Nachrichten, nämlich da wurden 2,5 Kilo weggefuttert. Okay. Wahnsinn. Also, es wird wärmer.
0: Was? Christine hat sich gerade gemeldet. Eis hat keine Kalorien, soll ich ausrichten.
1: Ja.
0: Eis zählt nicht.
1: Das ist auch bei Eis, wenn du das in runden Schüsselchen hast, dann zählt es nicht.
0: Definitiv.
1: Ist das eine eckige Schüssel, dann geht's auf die Hüfte.
0: Das unterstreiche ich. Ja. Ja. Also Eis immer aus runden Schüsseln essen.
1: Absolut. Und mit dem Löffel.
0: Ja.
1: Auch. Also das wird tatsächlich auch noch wärmer. Wir haben es ja schon ordentlich warm im Verhältnis zu letzter Woche, wo wir deutlich unter 15 Grad geschlottert haben. Jetzt sind wir schon wieder im Bereich, die 20 Grad können wir sehen, teilweise 21, vielleicht sogar 22 Grad. Und vor allem, wir sehen die Sonne öfter. Heute Vormittag insbesondere, nachmittags ein bisschen wolkiger. Schauer ganz vereinzelt mal in Richtung Abend sind zwar möglich. Morgen kann das etwas häufiger der Fall sein, dass da nochmal ein Schauer mit drin ist und auch mehr Wolken durchziehen. Mittwoch auch noch ein bisschen wechselhaft, aber dann ab Donnerstag wird alles wärmer und vor allem für das lange Wochenende trockener und dann, wie du schon sagst, über 20, vielleicht sogar 25 Grad.
0: Müssen wir gucken, das ist noch nicht ganz sicher.
1: Genau.
0: Aber dass es schön wird, das steht schon soweit fest.
1: Das ist schön, wird steht fest. Also Eis könnte schmelzen, wenn nicht man einen Herrn Hart in der Nähe hat, der sowieso weglöffelt.
0: Also schnell aufessen.
1: Ja.
0: Wie gesagt, Eis zählt nicht. Jetzt gibt's noch eins.
1: Käffchen, Eiskaffee.
2: Ja. 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
9: Mit Tina Wanowski. Nach dem Tigerausbruch in Dölzig fordert Schkeuditz Bürgermeister, die private Haltung der Raubkatzen im Ort zu beenden. Das Tier hatte einen Helfer verletzt und war von der Polizei erschossen worden. Es geht wieder los. Bei uns in Leipzig öffnet heute das erste Freibad seine Tore für Besucher. Das Schreberbad macht um 9 den Anfang. Die anderen Freibäder ziehen am Samstag nach. Wegen eines Sondertransports wird eine Baustellenampel in Burghausen-Rückmarsdorf bis Donnerstag abgeschaltet. Betroffen ist die Ampel an der Kreuzung Merseburger Straße und Schönauer Landstraße. Verdi-Chef Wernicke hat Kanzler Merz vorgeworfen, hinsichtlich der Reformpläne der Regierung bisher keine Einigkeit mit den Gewerkschaften gesucht zu haben. Unter seinen Vorgängern habe es regelmäßig Austauschrunden im Kanzleramt gegeben. Und bei der Eishockey-WM in der Schweiz hat die deutsche Mannschaft auch ihr zweites Spiel verloren. Sie unterlag Lettland 0:2.
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11: Guten Morgen, ein wirklich herrlicher Montag bei uns in Leipzig. Mit viel Sonnenschein geht's durch den Tag. Ein paar Wolken sind immer mal mit dabei, die tun aber nichts weiter. Und die Temperaturen, die gehen so auf 19, 20 Grad rauf. Morgen der Tag, der wird wahrscheinlich ein bisschen bedeckter werden. Eine kleinere Schauerwahrscheinlichkeit gibt's, aber die Sonne lässt sich auch immer mal blicken. Und die Temperaturen bleiben weiter sehr angenehm mit 19, 20 Grad auch zum morgigen Dienstag. Und auf den Straßen haben wir immer noch einen Unfall und eine Vollsperrung zwischen Großpößner und Seifertshain. Auch auf der B6 zwischen Machern und Plagwitz und geblitzt wird auf der B2 in Berlaune Richtung Bad Düben. Ansonsten läuft alles störungsfrei. Gute Fahrt.
12: Ja, dankeschön, Miri.
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14: Guten Morgen.
15: Ah, alles super.
16: Also wir können nicht klagen.
14: Absolut.
12: Absolut. Dann auf eine schöne Woche. Kommt Sie gut in den Montag, kurz vor 10:30 jetzt.
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1: Sunnyside oder ein Traum? Na, erraten, um wen's geht? Na, ich gebe mal noch einen Tipp. Das war die schönste Zeit. Natürlich, es geht um Bosse. Der Gutste spielt heute Abend bei uns in Leipzig hier im Haus Auensee. Das Konzert beginnt um 20 Uhr und es gibt noch Tickets vorab online. Schnell sein lohnt sich da aber auf alle Fälle. Bosse, heute Abend, 20 Uhr im Haus Auensee. Viel Spaß und wir wünschen ein schönes, hoffentlich langes Wochenende.
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1: Gestern Tigeralarm im Norden von Leipzig.
2: Stell dir das mal vor.
3: Ja, krass,
2: du sitzt
3: oder?
2: Ja. In deinem Kleingarten. Ja.
3: Ja.
2: Sagst, Uschi, bring mal noch ein Stück Erdbeertorte. Und dann steht plötzlich ein Tiger hinter dir. Und deswegen ganz kurz, ich habe mich ja mal schlau gemacht. Also, wenn Ihnen eine Großkatze begegnet, das scheint ja nun in Sachsen wirklich? Durchaus im Bereich des Wahrscheinlichen zu liegen, bleiben Sie ruhig.
3: Was sind denn das für Dankeschön. Tipps? Und von wem?
2: Was ist das? Ich habe KI jetzt gefragt.
3: So,
2: wenden
3: okay.
2: Sie niemals den Blick ab und schon gar nicht wegrennen, dann denkt der Tiger nämlich, Sie sind eine Maus. Also keine hektischen Bewegungen, Augenkontakt, immer Augenkontakt halten.
3: Was?
2: Das ist ganz wichtig. Also, warte mal, jetzt, aber
3: ich
2: hier steht Augen,
3: an
2: die Augenkontakt
3: Nein.
2: anpassen.
3: Nein.
2: Warte mal, starren Sie die Großkatze nicht direkt an, aber lassen Sie sie nicht aus den Augen.
3: Aha. Ach so, also, weil direkt in die Augen gucken ja. ist ja so, also ist ja bei allen Tieren ja. ist ja so, ey.
2: Mhm.
3: Ne?
2: Du sollst dich optisch vergrößern, also irgendwie breiter. Was macht eigentlich die Diät, Christine?
3: Jetzt aktuell? Muss ich nicht, ich bin auch so breit.
2: Quatsch, bist du nicht breit. Nein, aber optisch.
4: Dann sagt man, Uschi, bring die Kirschtorte schneller.
2: Ja. Das ist ein Tischer, wir sollten schnell die Torte aufessen.
4: Ja.
2: Ja, und das sind eigentlich jetzt auch schon so die Tipps.
3: Ja. Und dann?
2: Und dann vielleicht noch ein Stoßgebet.
3: und hoffen, dass die Katze geht.
2: Wäre Miley Cyrus damit beim Eurovision Song Contest angetreten? Hätte sie gewonnen, Micha?
4: Nee, wäre zu langweilig.
2: Zu langweilig? Zu radioresk?
4: Na? Ja, genau. ESC ist nicht Radio. Das ist nicht für schön.
2: Das habe ich auch gelesen. Radio kann nicht ESC. Warum reden wir dann eigentlich drüber?
4: Ja, das ist nicht. Ja, gut, wir reden auch über Fußball-Weltmeisterschaft. Das können wir auch nicht.
2: Wir können auch nicht Fußball spielen.
4: Ja.
2: Genau so ist es. Wir haben den drittvorletzten Platz geholt mit Sarah Engels.
4: Ja, für also, das sieht, glaube ich, noch gut.
2: Alles wie immer. Und Bulgarien hat gewonnen. Dara. Erinnerst du dich an deinen Lieblingskollegen und Lieblingsfreund? Weiß gar nicht, am Mittwoch haben wir, glaube ich, drüber gesprochen.
4: Der Peter.
2: Nee, ich. Ich habe gesagt, hier, Dara, Bulgarien, das könnte Favorit sein. Ja,
4: ja irre, das hast du gespielt tatsächlich. Aber da siehst du, aber du brauchst nur 10 Sekunden davon anspielen und das Ding ist im Ohr.
2: Ja.
4: Ne?
2: Es ist die Zeit der Außenseiter. Wenn man jetzt mal so guckt, ja, eine Dorfmannschaft zieht in die erste Fußball-Bundesliga ein.
4: Ja, Wahnsinn.
2: Bulgarien gewinnt den Eurovision Song Contest.
4: Irre.
2: Es sind die Außenseiter. Micha, es ist unsere Zeit.
4: Das könnte unsere Woche werden.
2: Ja, Micha, ganz kurz die Zusammenfassung der Wetterwoche.
4: Insgesamt schon mal heute freundliches Wetter mit vielen sonnigen Phasen, aber auch einigen Wolken. Insbesondere am Nachmittag dann auch nochmal dichtere Wolkenfelder. Und dann könnte es ganz punktuell zum Abend hin vielleicht irgendwo auch mal einen kleinen Ich muss dauernd hixen jetzt, weil ich so falsch geatmet habe.
2: Ach so, Schluck auf.
4: Ja,
2: warte, Achtung. Puh. Man soll sich doch erschrecken. Also
4: schick mir mal ein Foto von dir.
2: Ja, das habe ich mir gedacht.
4: Ja. Ah, so. Ja, okay, so, danke.
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12: Mit Tina Bornowski. Guten Tag. Achtung auf der B2 zwischen Kostitz und Bad Düben. Dort ist vorhin ein Elch am Straßenrand gesichtet worden, kurz vor Velaune. Augenzeugen zufolge habe er ganz friedlich gefressen. Es ist aber nicht auszuschließen, dass das riesige Tier auch über die Straße läuft. Möglicherweise handelt es sich um Elchkuh Elvira, die seit vergangenem Jahr immer wieder in Nordsachsen gesichtet wird. Sie war über die Lausitz aus Polen eingewandert. Schule vorbei und noch keinen Plan für die Zukunft. In Leipzig und der Region gibt die Woche des Praktikums jetzt Orientierung. Mehr von Florentin Oesterle.
13: Ab heute können Jugendliche in verschiedene Berufe und Betriebe hineinschnuppern und so direkt vor Ort praktische Einblicke sammeln. Ziel sei es, eigene Interessen und Stärken besser kennenzulernen und den passenden Ausbildungsweg zu finden. Gleichzeitig seien Unternehmen aus Leipzig aufgerufen, Praktikumsplätze anzubieten und so frühzeitig Kontakt zu Nachwuchskräften zu knüpfen.
12: Die Polizei sucht Zeugen, nachdem bei einer Verkehrskontrolle in Borna ein Schuss gefallen war. Der Vorfall ereignete sich bereits am 20. März an der Kreuzung B93 am Wilhelmsschacht. Nach Angaben der Polizei wollte ein Beamter damals einen Autofahrer kontrollieren. Der Fahrer flüchtete jedoch mit seinem Wagen und touchierte einen Beamten. Daraufhin gab der Polizist einen Schuss ab. Die Kripo sucht Zeugen, die Angaben zum Ablauf machen können. Wie können Bürgerinnen und Bürger über den Tankrabatt hinaus entlastet werden? Auf diese Frage fehlt der Bundesregierung noch die Antwort. Wirtschaftsministerin Reiche hat sich nun für eine Senkung der Stromsteuer ausgesprochen. Die müsse kommen, wenn es im Haushalt wieder Spielraum gibt, so die CDU-Politikerin. Dirk Zeitler berichtet.
14: Bisher wurde die Stromsteuer nur für die Industrie, das produzierende Gewerbe sowie die Land- und Forstwirtschaft gesenkt, nicht aber für die privaten Haushalte und alle Unternehmen. Angesichts der Kosten von 5,4 Milliarden Euro konnten sich die Koalitionspartner nicht auf eine Gegenfinanzierung einigen. Auch jetzt zeichnen sich keine finanziellen Spielräume ab, es fehlt einfach das Geld.
12: Der Aufwärtstrend beim Wohnungsbau hält an. Im März wurden bundesweit 21.800 neue Wohnungen genehmigt, fast 12% mehr als vor einem Jahr. Gründe dafür sind, dass die Zinsen wieder etwas gesunken sind und Genehmigungen mittlerweile schneller vergeben werden.
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15: Ja, das Wetter bei uns in Leipzig, das sorgt für viel gute Laune, herrlich blauer Himmel, ein paar malerische Wolken, die ab und zu mal mitmischen, die tun aber nichts weiter. Die Temperaturen gehen auf 19 Grad rauf heute Morgen. Der Tag wahrscheinlich ein bisschen bedeckter, eine kleinere Schauerwahrscheinlichkeit gibt's. Die Temperaturen gehen auf 19 Grad rauf, morgen guckt aber auch öfter mal die Sonne raus. Und auf den Straßen haben wir einen Unfall zwischen Großpösner und Seifertshain, immer noch Vollsperrung. Dann A14 staut sich aus Nossen, kommen zwischen Grimma und Klinger und geblitzt wird auch noch in Markkleeberg auf der Stettelner Straße gegenüber vom Hotel und Diesgaustraße stadtauswärts bei uns in Leipzig. Gute Fahrt!
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19: Live und in Farbe am Montag. Willkommen in der neuen Woche. Ich hoffe, Sie hatten ein tolles Wochenende, konnten auch ein paar Sonnenstrahlen einsammeln. Jetzt begleiten wir Sie in diesen 18. Mai mit der ersten Hithalben Stunde des Tages. Gleich ganz fantastischer 80er Sound von Miami Sound Machine Conga. Und wir starten mit Shabuzi. Haben Sie einen schönen Montag. Hi, hi.
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0: 10 Minuten vor 11. 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Willkommen am Montag, 18. Mai. Nach einem langen Wochenende bei vielen steht das nächste lange Wochenende schon bevor, Pfingsten nämlich. Und das könnte fast schon sommerlich werden, Stand heute. Die ganz Mutigen träumen sogar schon von einem Sommermärchen. Baby, Miri guckt gleich erstmal auf das Wetter von heute und morgen und direkt danach kommt die Sonne aus dem Radio mit Leonie und Don't Worry, bleiben Sie bitte dabei.
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14: Ja, das Wetter bei uns in Leipzig, das sorgt für viel gute Laune, herrlich blauer Himmel, ein paar malerische Wolken, die ab und zu mal mitmischen, die tun aber nichts weiter. Die Temperaturen gehen auf 19 Grad rauf heute Morgen, der Tag wahrscheinlich ein bisschen bedeckter, eine kleinere Schauerwahrscheinlichkeit gibt's. Die Temperaturen gehen auf 19 Grad rauf, morgen guckt aber auch öfter mal die Sonne raus. Und auf den Straßen haben wir einen Stau auf der Hans-Weigel-Straße, Höhe Paunsdorfer Allee, dort ist die Ampelanlage außer Betrieb und geblitzt wird auch noch. Diesgaustraße stadtauswärts, Markleberg-Stettelner Straße gegenüber vom Hotel, B2 Lindenhain Richtung Bad Düben und B87 Mokrena Richtung Torgau.
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0: 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Mit Ihnen und jetzt auch mit Maggie Riley und Leonie. Schönen Montag.

0: ist 90er Sound von Maggie Riley. Every time we touch zum Start in die neue Woche. Es ist Montag, der 18. Mai. Wir haben es eine Minute nach 11:30. Nachdem wir gestern ja Udo Lindenberg zum 80. Geburtstag gratuliert haben, gibt's heute schon das nächste Geburtstagskind. Wir sagen Happy Birthday Sonnenlandpark zum 20. Jubiläum. Der Park ist ja von der A4 aus gut zu sehen, direkt an der Abfahrt Chemnitz Ost. Mit Riesenrad zum einen und seit dem Wochenende gibt's da was Neues. Einen 72 Meter langen Skywalk. Anita Müller vom Sonnenlandpark Lichtenau.
1: Eine große Brücke von der Erlebnispyramide zum Rutschturm. Ein richtig tolles Erlebnis, wenn man darüber wandelt in 35 Metern Höhe.
0: Also wer traut sich? Neue Attraktion im Sonnenlandpark Lichtenau. Ein 72 Meter langer Skywalk und wir gratulieren zum 20. Geburtstag.

Montagvormittag, kurz vor 10:45 haben Sie gestern Abend auch Karin Miosga gesehen mit Markus Söder als Gast. Ganz ungewohntes Bild, der CSU-Chef ohne Bart, den hat er durch einen Rasierunfall verloren, wie er erklärt hat gestern Abend. Oder er möchte jetzt einfach sagen können, dass bei ihm alles glatt läuft.

0: Mit uns kommen sie flott durch den Job. Die nächste Hithalbe Stunde startet gleich mit Weiß.
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8: Mit Tina Wanowski. Guten Tag. Bei einem Brand im Leipziger Westen ist gestern Abend ein Einfamilienhaus größtenteils zerstört worden. Das Feuer war gegen 18.30 Uhr ausgebrochen. Ursache war vermutlich ein defekter Akku der Solaranlage auf dem Dach. Die Löscharbeiten gestalteten sich schwierig. Verletzt wurde nach bisherigen Informationen zum Glück niemand. Die Polizei schätzt den Schaden auf mehrere hunderttausend Euro. Heute startet sie die Freibadsaison bei uns in Leipzig. Schon im Vorfeld gab es eine gute Nachricht. Für das Personal sei in diesem Jahr gesorgt, so der Geschäftsführer der Leipziger Sportbäder.
9: Wir sind sehr zufrieden. So viele Bewerber hatten wir tatsächlich noch nie. Über 300 Bewerber. Das ist ein tolles Ergebnis. Ja, und wir stellen eine Menge Rettungsschwimmer ein. Viele Kassiererinnen und Kassierer sind dabei und ein paar Badewärter, die dafür sorgen, dass es hier Ordnung im Freibad gehalten wird, dass Müll rumliegt für Reinigungsarbeiten. Ist ein wichtiger Job.
8: Los geht es heute im Schreberbad. Seit um 9 hat das Freibad seine Türen für Badegäste geöffnet. In Leipzig öffnet heute das Amt für Umweltschutz seine Türen im Technischen Rathaus an der Prager Straße. Von 13 bis 18 Uhr gibt es beim Tag der offenen Tür Einblicke in Themen wie Klimaanpassung, Grundwasser und Umweltinformationen. Anlass ist die heute startende 70. Leipziger Naturschutzwoche. Unter dem Motto Natur bewahren, Zukunft gestalten lädt das Amt für Stadtgrün und Gewässer bis Samstag zu zahlreichen Exkursionen und Aktionen in der ganzen Stadt ein. Deutschland, was geht? Unter diesem Motto können wir uns nun alle an der Modernisierung unseres Landes beteiligen. In einem sogenannten Bürger-Hackathon kann jede und jeder seine Ideen einreichen, wie die Verwaltung vereinfacht werden kann. Tanja Wagner, wie funktioniert das Ganze?
10: Bis 14. Juni sollen Bürgerinnen und Bürger am Telefon oder online Ideen liefern, um alltagsnahe Probleme beispielsweise bei Steuern und Sozialleistungen zu lösen. Ab Juli wird dann über die Ideen abgestimmt und es werden umsetzbare Konzepte daraus gemacht. Die vielversprechendsten Ansätze sollen dann im Folgejahr direkt in die Bundesverwaltung integriert werden, lautet das offizielle Versprechen.
8: Innenminister Dobrindt will stark in den Bevölkerungsschutz investieren. Medienberichten zufolge soll es um ein Sonderprogramm in Höhe von 10 Milliarden Euro gehen für zusätzliche Ausrüstung, Gebäude, Personal und Technik. Der Bild sagte Dobrindt, die Aufrüstung geschehe mit klarer Kante gegen hybride Bedrohungen.
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11: Einen wunderschönen Start in die neue Woche. Sonne und Wolken im Wechsel, ein wirklich angenehmer Tag zum Genießen. Und die Temperaturen bei uns in Leipzig, die gehen auf 19 Grad rauf. Morgen der Tag wird wahrscheinlich schon wieder ein bisschen unbeständiger werden. Da gibt es eine kleinere Schauerwahrscheinlichkeit. Die Temperaturen bleiben aber weiter im angenehmen Bereich. Also auch morgen geht es so auf 19, 20 Grad rauf. Und auf den Straßen haben wir einen Stau auf der Hans-Weigel-Straße, Höhe Paunsdorfer Allee. Hier ist die Ampelanlage immer noch kaputt. Und Blitze haben wir auch. Diesgau-Straße stadtauswärts, Markkleeberg-Stettelner Straße, B2 Lindenhain Richtung Bad Düben und zwischen Eilenburg und Bad Düben auf der B107. Gute Fahrt.
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0: Live am Montag. Herzlichen Glückwunsch Bulgarien zum allerersten Mal ESC-Gewinner überhaupt. Wir waren mit Sarah Engels am Start und haben auch endlich mal wieder 12 Punkte bekommen. Allerdings nur insgesamt. Wir reden drüber gegen 11:30. Jetzt einen schönen Montag mit uns.
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0: 5 Minuten vor 12. 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Wir wünschen Ihnen einen schönen Start in die neue Woche. Miri hat gleich hoffentlich wunderbare Wetteraussichten für heute und die kommenden Tage und dann auch Richtung langes Pfingstwochenende. Gucken wir gleich drauf. Und wenn da noch die Verkehrsinfos gelaufen sind, dann freuen wir uns auf Baby Goodbye. Alle Farben, der aktuelle Mega-Hit in voller Länge gleich bei uns.
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11: So, einen wunderschönen Start in einen wunderschönen Montag, denn es scheint den ganzen Tag die Sonne bei uns in Leipzig. Ein paar Wolken mischen immer mal mit, die tun aber nichts weiter. Die Temperaturen, die gehen auf 19 Grad rauf heute. Morgen kann es sein, dass es so ein bisschen unbeständiger wird. Eine kleinere Schauerwahrscheinlichkeit gibt's auch, aber die Temperaturen bleiben weiter im milden Bereich. Und schauen wir noch auf die Straßen. Da haben wir einen Stau auf der A38 Richtung Halle zwischen Schafstedt und Lutherstadt Eisleben. Und geblitzt wird in Markleberg auf der Stettiner Straße B2 Lindenhain Richtung Bad Düben und B107 zwischen Eilenburg und Bad Düben in Zeppelin. Dort wird beidseitig gelasert. Vielen Dank fürs Melden. Gute Fahrt.
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0: Wir gucken gleich nochmal auf den Eurovision Song Contest und den Gewinnersong und freuen uns jetzt erstmal auf Alle Farben und Baby Goodbye.
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Hier ist das Lieblingsradio am Montag und wir reden jetzt nochmal über das Thema vom Wochenende, was heute nicht nur hier bei uns in der Redaktionsküche, sondern bestimmt auch bei Ihnen auf der Arbeit besprochen wird. Der 70. Eurovision Song Contest. 25 Acts sind an- und aufgetreten bei Europas größter Musikshow und gewonnen hat zum allerersten Mal

0: kommen wir jetzt zu Sarah. Sarah Engels war für uns am Start mit dem Song Fire. I'm on fire, fire. Und wie es heute früh unser Wetterman Micha Klein als ESC-Fan richtig festgestellt hat, wie viele anderen auch, zu farblos, zu normal, ein schöner Radiohit. Aber beim ESC mit 24 anderen Acts, die alle knalliger und frecher sein wollen, geht man mitunter einfach unter. Und so gab es für Deutschland am Ende nur 12 Punkte. Dara aus Bulgarien bekam 516, lag sowohl bei Juries als auch beim Publikumsvoting vorn. Ich habe noch den Gastgeberbeitrag gefeiert. Cosmo hat für Österreich den Tanzschein performt.
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0: Heute ist damit nur Vorletzter geworden, wahrscheinlich, weil niemand in Europa verstanden hat, worum es da ging. Aber coole Nummer eigentlich. Auf den letzten Platz kam das Vereinigte Königreich mit 1, 2, 3. 1, 2, 3. Also jetzt können Sie mitreden auf der Arbeit mit den Lieblingskollegen und wir feiern jetzt nochmal zusammen Bulgarien und den ersten Sieg beim Eurovision Song Contest. Hier ist die Gewinnerin Dara mit Bangaranga.

0: Der Gewinnersong des Eurovision Song Contest 2026, Dara für Bulgarien mit Bangaranga.
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0: 12.12 Uhr ist es an diesem Montag. US-Präsident Donald Trump hat dem Iran gewohnt, martialisch gedroht. Die Uhr ticke, sonst werde nichts mehr von ihm übrig bleiben. Wir haben gleich alle Themen dieses Tages für Sie in unseren Nachrichten um 10 vor 12.
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12: Mit Tina Bonowski. Guten Tag. Achtung auf der B2 zwischen Kostitz und Bad Düben. Dort ist am Vormittag ein Elch am Straßenrand gesichtet worden, kurz vor Wellaune. Augenzeugen zufolge habe er ganz friedlich gefressen. Es ist aber nicht auszuschließen, dass das riesige Tier auch über die Straße läuft. Möglicherweise handelt es sich um Elchkuh Elvira, die seit vergangenem Jahr immer wieder in Nordsachsen gesichtet wird. Sie war über die Lausitz aus Polen eingewandert. Schule vorbei und noch keinen Plan für die Zukunft. In Leipzig und der Region gibt die Woche des Praktikums jetzt Orientierung. Mehr von Florentin Oesterle.
13: Ab heute können Jugendliche in verschiedene Berufe und Betriebe hineinschnuppern und so direkt vor Ort praktische Einblicke sammeln. Ziel sei es, eigene Interessen und Stärken besser kennenzulernen und den passenden Ausbildungsweg zu finden. Gleichzeitig seien Unternehmen aus Leipzig aufgerufen, Praktikumsplätze anzubieten und so frühzeitig Kontakt zu Nachwuchskräften zu knüpfen.
12: Die Polizei sucht Zeugen, nachdem bei einer Verkehrskontrolle in Borna ein Schuss gefallen war. Der Vorfall ereignete sich bereits am 20. März an der Kreuzung B93 am Wilhelmsschacht. Nach Angaben der Polizei wollte ein Beamter damals einen Autofahrer kontrollieren. Der Fahrer flüchtete jedoch mit seinem Wagen und touchierte einen Beamten. Daraufhin gab der Polizist einen Schuss ab. Die Kripo sucht Zeugen, die Angaben zum Ablauf machen können. Wie können Bürgerinnen und Bürger über den Tankrabatt hinaus entlastet werden? Auf diese Frage fehlt der Bundesregierung noch die Antwort. Wirtschaftsministerin Reiche hat sich nun für eine Senkung der Stromsteuer ausgesprochen. Die müsse kommen, wenn es im Haushalt wieder Spielraum gibt, so die CDU-Politikerin. Dirk Zeitler berichtet.
14: Bisher wurde die Stromsteuer nur für die Industrie, das produzierende Gewerbe sowie die Land- und Forstwirtschaft gesenkt, nicht aber für die privaten Haushalte und alle Unternehmen. Angesichts der Kosten von 5,4 Milliarden Euro konnten sich die Koalitionspartner nicht auf eine Gegenfinanzierung einigen. Auch jetzt zeichnen sich keine finanziellen Spielräume ab, es fehlt einfach das Geld.
12: Der Aufwärtstrend beim Wohnungsbau hält an. Im März wurden bundesweit 21.800 neue Wohnungen genehmigt, fast 12% mehr als vor einem Jahr. Gründe dafür sind, dass die Zinsen wieder etwas gesunken sind und Genehmigungen mittlerweile schneller vergeben werden.
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17: Einen wunderschönen Montag, ja, die Wolken bei uns in Leipzig, die sehen richtig putzig aus. Die machen irgendwie gute Laune, finde ich. Die sehen aus wie getupft auf dem herrlich blauen Himmel und die Temperaturen sind auch ziemlich angenehm. Es geht immerhin noch auf bis zu 19 Grad rauf, 19 streckenweise 20 Grad. Morgen der Tag wird wahrscheinlich so ein bisschen unbeständiger werden. Da gibt's auch eine kleinere Schauerwahrscheinlichkeit. Die Temperatur Temperaturen gehen morgen aber auch auf 19 bis 20 Grad rauf. Und auf den Straßen, da haben wir ein paar Blitzer. Einer frisch gemeldet von der Jana auf der Berggartenstraße stadtauswärts. Einer auf der B2 in Lindenhain Richtung Bad Düben. Und auf der B107 zwischen Eilenburg und Bad Düben in Schöpplin beidseitig.
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0: Live von den Farbe am Montag. Gleich wird's gruselig bei uns, denn die Zombies kommen. All You Zombies von den Hooters. Davor starten wir mit Bittersweet Symphony, die nächste Hit-halbe Stunde. Um genau 6 Minuten vorm 12. Schön, dass Sie dabei sind. Hi, hi.
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Montagmittag. An vielen Pausentischen in Leipzig wird das Himmelfahrtswochenende ausgewertet und auch schon mal aufs Pfingstwochenende geschaut. Es soll ja endlich wärmer werden. Im Schreberbad hat heute die Badesaison begonnen. Sicher nur mit den ersten Unerschrockenen. Und bei den 15 Grad im Kosbudener See geht bis Pfingsten bestimmt noch was. Kleiner Pro-Tipp noch von Radio Leipzig. Es lohnt sich, heute zum Feierabend schon mal vorab zu checken, ob denn die Badesachen noch passen.

0: Wir haben 10 Minuten vor halb 1. Radio Leipzig. Jeden Samstagabend gibt's bei uns den Top 25 Countdown, unsere Chartshow mit meinem lieben Kollegen Marc Matthew. Und am vergangenen Samstag hat sie die Spitze wieder zurückerobert. Taylor Swift und The Fate of Ophelia ist also wieder auf der 1. Und die hören wir auch gleich in voller Länge nach einem frischen Wetter- und Straßenupdate.
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0: Heute gibt's relativ viel Sonne bei uns in Leipzig, Stadt und Land. Am Nachmittag auch mal ein paar mehr Wolken. Gegen Abend sind einzelne Schauer möglich. Die Höchsttemperaturen heute so um 19 Grad. Morgen heiter bis wolkig, auch morgen einzelne Schauer bei um die 19 Grad. Mittwoch maximal 20 und Donnerstag schon bis zu 22 Grad. Dazu viel Sonne und meist trocken. Hallo auf die Straßen, es rollt soweit keine größeren Probleme, aber geblitzt wird aktuell in Leipzig, Berggartenstraße, stadtauswärts. Und sollte Ihnen was auffallen unterwegs an Staus oder Blitzern, dann rufen Sie gerne kostenlos an bei uns 03x800 und die 4. Dankeschön, gute Fahrt.
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0: Wir beamen uns gleich in die 90er. Die Pet Shop Boys kommen mit Go West und jetzt wird's spitze. Hier ist unsere Chartspitze mit Taylor Swift.
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2: Wasserratten, aufgepasst. Leipzig startet heute in die Freibadsaison. Als erstes hat das Schreberbad am Vormittag seine Pforten für die Besucher geöffnet. Die anderen ziehen dann kommenden Samstag nach. Das ist diese Reihenfolge in den letzten Jahren schon zu so einer kleinen Tradition geworden. Das Wetter passt heute auch schon ganz gut und die Aussichten für kommendes Wochenende sind ja auch schon richtig sommerlich. Fast wie gerufen irgendwie. Also viel Spaß.
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0: Achtung Autofahrer, wichtige Meldung vom Verkehrsdienst A14 Leipzig Richtung Nossen zwischen Rastplatz Hansensholz und Nossen Nord eine Metallplatte auf der Autobahn vor sich.
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Montagmittag, kurz vor 12:45. Laut einer neuen Diätstudie führt schneller Gewichtsverlust nicht zu dem berüchtigten Jojo-Effekt. Jahrelang galt ja das Gegenteil. Also ich warte mit dem Abnehmen lieber erstmal, bis das endgültig geklärt ist. Au.

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13: Mit Tina Wanowski. Guten Tag. Bei einem Brand im Leipziger Westen ist gestern Abend ein Einfamilienhaus größtenteils zerstört worden. Das Feuer war gegen 18.30 Uhr ausgebrochen. Ursache war vermutlich ein defekter Akku der Solaranlage auf dem Dach. Die Löscharbeiten gestalteten sich schwierig. Verletzt wurde nach bisherigen Informationen zum Glück niemand. Die Polizei schätzt den Schaden auf mehrere hunderttausend Euro. Heute startet sie, die Freibadsaison bei uns in Leipzig. Schon im Vorfeld gab es eine gute Nachricht. Für das Personal sei in diesem Jahr gesorgt, so der Geschäftsführer der Leipziger Sportbäder.
14: Wir sind sehr zufrieden. So viele Bewerber hatten wir tatsächlich noch nie. Über 300 Bewerber. Das ist ein tolles Ergebnis. Ja, und wir stellen eine Menge Rettungsschwimmer ein. Viele Kassiererinnen und Kassierer sind dabei und ein paar Badewärter, die dafür sorgen, dass es hier Ordnung im Freibad gehalten wird, dass Müll rumliegt für Reinigungsarbeiten. Ist ein wichtiger Job.
13: Los geht es heute im Schreberbad. Seit um 9 hat das Freibad seine Türen für Badegäste geöffnet. In Leipzig öffnet heute das Amt für Umweltschutz seine Türen im Technischen Rathaus an der Prager Straße. Von 13 bis 18 Uhr gibt es beim Tag der offenen Tür Einblicke in Themen wie Klimaanpassung, Grundwasser und Umweltinformationen. Anlass ist die heute startende 70. Leipziger Naturschutzwoche. Unter dem Motto Natur bewahren, Zukunft gestalten lädt das Amt für Stadtgrün und Gewässer bis Samstag zu zahlreichen Exkursionen und Aktionen in der ganzen Stadt ein. Deutschland, was geht? Unter diesem Motto können wir uns nun alle an der Modernisierung unseres Landes beteiligen. In einem sogenannten Bürger-Hackathon kann jede und jeder seine Ideen einreichen, wie die Verwaltung vereinfacht werden kann. Tanja Wagner, wie funktioniert das Ganze?
15: Bis 14. Juni sollen Bürgerinnen und Bürger am Telefon oder online Ideen liefern, um alltagsnahe Probleme beispielsweise bei Steuern und Sozialleistungen zu lösen. Ab Juli wird dann über die Ideen abgestimmt und es werden umsetzbare Konzepte daraus gemacht. Die vielversprechendsten Ansätze sollen dann im Folgejahr direkt in die Bundesverwaltung integriert werden, lautet das offizielle Versprechen.
13: Innenminister Dobrindt will stark in den Bevölkerungsschutz investieren. Medienberichten zufolge soll es um ein Sonderprogramm in Höhe von 10 Milliarden Euro gehen für zusätzliche Ausrüstung, Gebäude, Personal und Technik. Der Bild sagte Dobrindt, die Aufrüstung geschehe mit klarer Kante gegen hybride Bedrohungen.
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18: Das ist ein freundlicher Mix aus Sonne und Wolken heute Nachmittag bei uns in Leipzig, Stadt und Land. Gegen Abend sind einzelne Schauer möglich. Die Höchsttemperaturen um 19 Grad heute. Morgen viel Sonne, ein paar Wolken, einzelne Schauer, eigentlich exakt wie heute. Ebenfalls Topwerte dann um 19 Grad. Hallo auf die Straßen A14 Leipzig Richtung Nossen zwischen Rastplatz Hansensholz und Nossen Nord. Verlorene Ladung, da liegt eine Metallplatte. Vorsicht! Und Blitzer am Wein Leipzig, Berggartenstraße stadtauswärts. Wenn Sie mehr entdecken, Staus oder Blitzer sehen, dann bitte kostenlos anrufen bei uns. 03x800 und die 4 oder gern über WhatsApp melden. Die Nummer steht im Netz bei uns.
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18: Live und in Farbe an diesem Montag. Schön, dass Sie mit dabei sind. Und viele Fans von Purple Disco Machine freuen sich schon auf die 4 Konzerte im Dresdner Zwinger jetzt am Pfingstwochenende. Und wir starten mit ihm jetzt die nächste halbe Stunde Hypnotized zusammen mit Sophie and the Giants um genau 6:01.
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0: Es ist 2:10, Gefahrenmeldung vom Verkehrsdienst. A4 Chemnitz Richtung Dresden, zwischen dem Dreieck Dresden-West und Dresden-Altstadt, ein LKW-Rad. Vorsicht! Und wir haben eine kuriose Meldung. Im niedersächsischen Bad Pyrmont hat am Wochenende die erste deutsche Meisterschaft im Bäume umarmen stattgefunden. Kein Spaß. Im Einzel wurde Marie Sraja aus Hannover Erste und in der Mannschaftswertung hat sich das Team um Julian Schnaben durchgesetzt. Alle natürlich mit einer astreinen Leistung. Musikalisch machen wir mit diesem Highlight weiter. Somber und Undressed als nächstes.
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0: Heute Nachmittag mal Sonne, mal ein paar Wolken bei uns in Leipzig, Stadt und Land. Gegen Abend sind einzelne Schauer möglich. Die Höchsttemperaturen heute so um 19 Grad. Morgen auch viel Sonne, dazwischen auch immer wieder dichtere Wolken. Auch morgen ein leichtes Schauerrisiko. Höchsttemperaturen exakt wie heute um die 19 Grad. Und dann wird Stück für Stück wieder ein bisschen wärmer. Mittwoch bis 20 Grad, Donnerstag bis 22. Hallo auf die Straßen. Aktuell rollt es ohne größere Probleme bei uns. Gute Fahrt für Sie, aber Blitzer haben wir. Leipzig, Berggartenstraße, stadtauswärts. Und wenn Sie mehr entdecken, bitte kostenlos anrufen bei uns. 03x800 und die 4. Dankeschön.
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0: Und gleich mit den 90ern Prince Idol Joe und Marky Mark mit United. Davor, wie versprochen, Somber und Undressed.

0: Wäre Miley Cyrus damit beim Eurovision Song Contest angetreten? Hätte sie gewonnen, Micha?
1: Nee, wäre zu langweilig. ESC ist nicht Radio. Das ist nicht für schön.
0: Das habe ich auch gelesen. Radio kann nicht ESC. Warum reden wir dann eigentlich drüber?
1: Ja, das ist nicht. Ja, gut, wir reden auch über Fußball, Weltmeisterschaft. Das können wir auch nicht.
0: Wir können auch nicht Fußball spielen. Ja. Bulgarien hat gewonnen. Dara. Erinnerst du dich an deinen Lieblingskollegen und Lieblingsfreund? Weiß gar nicht, am Mittwoch haben wir, glaube ich, drüber gesprochen.
1: Der Peter.
0: Nee, ich. Ich habe gesagt, hier, Dara, Bulgarien, das könnte Favorit sein.
1: Ja, ja, irre, das hast du gespielt tatsächlich. Aber da siehst du, aber du brauchst nur 10 Sekunden davon anspielen und das Ding ist im Ohr. Ja. Ne?
0: Es ist die Zeit der Außenseiter. Wenn man jetzt mal so guckt, ja, eine Dorfmannschaft zieht in die erste Fußball-Bundesliga ein.
1: Ja, Wahnsinn.
0: Bulgarien gewinnt den Eurovision Song Contest.
1: Irre.
0: Es sind die Außenseiter. Micha, es ist unsere Zeit.
1: Das könnte unsere Woche werden.
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0: 13:38. Wir haben noch drei Gefahrenmeldungen. A9 Nürnberg Richtung Leipzig zwischen Bad Dürrenberg und Leipzig Westpannen LKW. Dann A14 Dresden Richtung Leipzig zwischen Nossen Nord und Döbeln Ost Gegenstände. Und A72 Plauen Richtung Zwickau zwischen Reichenbach und dem Rastplatz Waldkirchen liegen gebliebenes Fahrzeug.
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Mit der wunderbaren Leonie geht's durch diesen Montagnachmittag und mit meinem lieben Kollegen Roman Knoblauch. Er übernimmt gleich. Ich bin Marcel Wenzke. Wünsche Ihnen einen ganz schönen Nachmittag. Viel Spaß mit Roman. Tschüss und wir hören uns.

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11: Mit Conny Hartmann. Guten Tag. Am S-Bahn-Haltepunkt Markkleeberg Nord ist letzte Nacht ein Ticketautomat der Deutschen Bahn gesprengt worden. Gegen 2 Uhr wurde die Explosion gemeldet. Die Schadenshöhe und ob etwas geklaut wurde, konnte uns die Polizei auf Anfrage nicht sagen. Die Täter flüchteten unerkannt. Erst vor gut 2 Wochen waren 2 Automaten in der Nähe von Eilenburg in die Luft geflogen. 2 Delegationen aus Vietnam und der Ukraine sind in den kommenden Tagen hier bei uns in Leipzig unterwegs. Warum, weiß Frank Selig.
12: Ja, Grund ist die OT World, der weltgrößte und wichtigste Branchentreff für moderne Hilfsmittelversorgung. Er findet alle 2 Jahre auf der Leipziger Messe statt. Aus Vietnam reist heute eine Delegation aus Ho Chi Minh Stadt an. Experten aus dem Verteidigungsministerium und einem Militärkrankenhaus. Außerdem von diversen Fachabteilungen. Aus der Ukraine haben sich 16 Klinikdirektoren mit weiteren Fachleuten angekündigt. Im Mittelpunkt stünden vor allem Fragen der Krisenvorsorge, heißt es.
11: Bundesinnenminister Dobrindt will investieren, und zwar in den Bevölkerungsschutz. 10 Milliarden Euro sollen in Ausrüstung, Gebäude, Personal und Technik gesteckt werden. Dirk Zeitler berichtet.
13: Angeschafft werden sollen mit dem Geld unter anderem Spezialfahrzeuge und Feldbetten. Zuvor hatten die großen Hilfsorganisationen eine Zeitenwende im Zivilschutz gefordert. Derzeit werde ehrenamtlichen Helfern teils Material zur Verfügung gestellt, mit dem schon ihre Großeltern gearbeitet hätten, sagte DRK-Präsident Gröhe der Süddeutschen Zeitung.
11: Die anstehenden Reformen werden für viele Menschen in Deutschland auch finanzielle Belastungen mit sich bringen. Darum wollen die Bundestagsabgeordneten Verzicht üben. Die anstehende Erhöhung der Diäten wird voraussichtlich ausgesetzt, kündigte CDU-Politiker Steffen Bilger an. Er sagte bei RTL, auch Politiker müssten ihren Beitrag leisten. SPD, Linke, Grüne und AfD sind ebenfalls für eine Aussetzung. Bei Wiedemar, nordwestlich von Leipzig, sind heute Vormittag wieder zahlreiche Feldhamster ausgewildert worden. Der Zoo züchtet die Tiere seit Jahren für ein EU-Projekt nach. Die Art war in Sachsen wegen moderner Landwirtschaft fast ausgerottet. Seit letzter Woche laufen erneut die Auswilderungen. Insgesamt rund 200 Tiere werden ausgesetzt.
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15: Tolles Wetter heute Nachmittag, viel Sonne und wenig Wolken. Die Nächte nicht mehr ganz so kalt. Mit 10 Grad morgen geht's rauf bis auf 19 Grad. Achtung Autofahrer, A9 Nürnberg Richtung Leipzig. Zwischen Bad Dürrenberg und Leipzig West. Defekter LKW-Polizei ist unterwegs. Die A38 zwischen Schafstedt und Lutherstadt Eisleben. 7 Kilometer Stau, dauert circa eine halbe Stunde länger. Unten im Blitzer auf der A14 Dresden Richtung Leipzig zwischen Radefeld und Schkeuditz. Da gibt es eine Abstandsmessung von der Brücke. Staus und Blitzer melden Sie uns bitte kostenlos unter 03x800 und die 4. Oder Sie schicken uns eine WhatsApp-Sprachnachricht. Die Nummer gibt es bei uns im Netz unter radioleipzig.de. Dankeschön fürs Melden und eine gute Fahrt.
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15: Ja, da haben wir schon wieder Montagnachmittag und ich hoffe, Sie sind guter Laune, gute Dinge. Das Wetter passt, wir haben es gerade gehört und jetzt kommt ja der Sommer sowas in Richtung Sachsen und da freuen wir uns natürlich drauf. Und jetzt freuen wir uns auf einen schönen Start in den Nachmittag und entsprechend gibt es auch die Musik von uns jetzt in unserer Special Frühlingsedition Burak Yeter und Tuesday und das am Monday.
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1: Ich hoffe, Sie sind gut gelaunt in den frühlingshaften Montagnachmittag. Gestartet gleich mit Celine Dion und I'm Alive. Wie heißt es so schön? Was auf den Tisch kommt, wird gegessen. Wir sagen dazu, was gesagt werden muss, das wird gesagt. Und dafür haben wir unseren Sven Günther. Der redet Klartext, versprochen.
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3: In der Bibel gibt es die Geschichte von Jeremia, der vor dem Untergang Jerusalems warnte und dafür verspottet, geschlagen und in eine schlammige Zisterne gestoßen wurde. Ausgerechnet auf dem Katholikentag musste Bundeskanzler Friedrich Merz nun spüren, wie sich einer fühlt, der in Teufels Küche kommt, obwohl er doch die Wahrheit spricht. Derbe Kritik, ja sogar Buhrufe musste er sich anhören und die Beliebtheitswerte von Friedrich Merz sind in Regionen, in denen Heulen und Zähneklappern herrscht. Dabei spricht der Kanzler eigentlich nur die Wahrheit. Natürlich werden wir bei der Rente umsteuern müssen. Natürlich werden wir mit einer 4-Tage-Woche den Industriestandort Deutschland international nicht verteidigen können. Natürlich gibt es Probleme im Stadtbild. Natürlich ist eine Energiewende nur sinnvoll, wenn sie wirtschaftlich darstellbar ist. Man möchte dem unbeliebten Kanzler beispringen und ihn bestärken, entgegen aller Krakeler von links und rechts weiter die Wahrheit zu sagen. Denn etwas ist sicher: Ehrlich währt am längsten.

0: Na, das ist doch mal gute Laune-Musik mit den Black Eyed Peas. Einen wunderschönen Nachmittag. 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Gleich mit Taylor Swift und ihrem Nummer 1-Hit Opalite. So klingt der Sound für Leipzig, Stadt und Land. Gleich gibt's mehr davon.
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0: Ja, so ein Wolkenmix heute Nachmittag. Es bleibt trocken. In der Nacht kann es dann ein bisschen Regen geben bei 7 Grad. Morgen örtliche Schauer und Gewitter möglich bei 20. Richtung Donnerstag wird es dann deutlich freundlicher und noch ein bisschen wärmer. Achtung Autofahrer an Neu-Nürnberg Richtung Leipzig. Zwischen Bad Dürrenberg und Leipzig West fängt der LKW auf der Standspur unten im Blitzer bzw. eine Abstandsmessung. A14 Dresden Richtung Leipzig zwischen Radefeld und Schkeuditz. Abstandsmessung von der Brücke. Staus und Blitzer melden Sie uns bitte kostenlos unter 03x800 und die 4 oder per WhatsApp-Sprachnachricht. Die Nummer gibt es wie immer bei uns im Netz unter radioleipzig.de. Dankeschön fürs Melden und wo es geht, eine gute und sichere Fahrt.
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0: Jo, und gleich suchen wir wieder ihre schönsten Liebeserklärungen. Und die passende Musik, die gibt's jetzt schon mal mit Taylor Swift und Opalite.

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14: Mit Conny Hartmann. Guten Tag. Nach dem Tigerangriff im Schkeuditzer Ortsteil Dölzig wird gegen Domteurin Carmen Zander wegen fahrlässiger Körperverletzung durch Unterlassen ermittelt. Das sagte uns ein Sprecher der Staatsanwaltschaft heute. Der Tiger hatte einen ihrer Helfer angegriffen und lebensgefährlich verletzt. Später wurde er von Polizisten in der Nähe erschossen. Auch im zuständigen Veterinäramt des Landkreises Nordsachsen werden nun Gesetzestexte gewälzt und ein mögliches Verbot neu geprüft. Denn das sei eigentlich schon seit vielen Jahren überfällig, heißt es unter der Hand aus dem Amt. Nach dem Brand eines Einfamilienhauses in Miltitz steht laut Polizei mittlerweile offenbar bereits die Ursache fest. Die Solaranlage auf dem Dach soll dabei eine Rolle gespielt haben. Frank Selig weiß mehr.
15: Der Brand soll durch einen defekten Akku ausgelöst worden sein, das sagte mir ein Polizeisprecher auf Nachfrage. Die Feuerwehr war gegen 18.30 Uhr gerufen worden, sie konnte das Dach aber nicht mehr retten. Die Flammen fraßen sich auch durch große Teile des Hauses. Verletzt worden sei zum Glück niemand, hieß es. Der Schaden wurde zunächst auf rund 400.000 Euro geschätzt.
14: Leipzigs Freibäder starten heute in die neue Saison. Und für Besucher bleibt dabei vieles wie gewohnt. Die Eintrittspreise werden auch in diesem Jahr nicht erhöht. Erwachsene zahlen weiterhin 5 Euro, Kinder und Ermäßigte 3,80 Euro. Auch die bekannten Öffnungszeiten bleiben größtenteils bestehen. Als einziges Bad öffnet heute das Schreberbad. Der offizielle Start der anderen Freibäder ist dann am Samstag. Rheinland-Pfalz hat einen neuen Ministerpräsidenten. CDU-Politiker Gordon Schnieder ist von den Landtagsabgeordneten heute zum Regierungschef gewählt worden. CDU und SPD haben sich auf eine große Koalition geeinigt. Die erste in Rheinland-Pfalz überhaupt. Nach zwei WM-Spielen steht die deutsche Eishockeymannschaft schon kräftig unter Druck. Zwei Niederlagen setzte es gegen Finnland und Lettland. Heute Abend hat Deutschland gegen Gastgeber Schweiz die nächste Chance auf den ersten Sieg. Das wäre wichtig mit Blick auf ein mögliches Viertelfinale. Los geht's in Zürich um 20.20 Uhr.
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0: Sonnenwolkenmix heute Nachmittag bei Temperaturen um 22 Grad. Die Nacht mit 7 Grad ein bisschen kühler. Morgen vorsichtshalber Regenschirm einpacken. Könnte Schauer örtlich auch mal ein Gewitter geben bei 20 Grad. Der Blick auf die Straßen. Momentan sieht's im Stadtgebiet noch gut aus. Die Anlage in Nürnberg Richtung Leipzig zwischen Bad Dürrenberg und Leipzig wächst. Defekter LKW auf der Standspur Blitzer. Auf der Brünner Straße stadteinwärts gegenüber der Tankstelle und A14 Dresden Richtung Leipzig zwischen Radefeld und Schkeuditz. Da gibt's eine Abstandsmessung von der Brücke runter. Staus und Blitzer. Melden Sie uns bitte kostenlos unter 03x800 um die 4 oder per WhatsApp-Sprachnachricht. Die Nummer gibt's unter radioleipzig.de. Dankeschön fürs Melden.
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0: Mit einem gut gelaunten Roman Knoblauch. Wissen Sie, was ich gemacht habe gestern? Ich habe meine Weihnachtsgans gestern angebraten und gegessen. So ein paar Wochen zu spät, aber es hat nach wie vor noch geschmeckt. Also insofern, ich bin gesättigt und ich habe alle meine Diätvorwürfe gestern zumindest für 2 Stunden mal über den Haufen gehauen. Aber tanzen hilft dir. Vielleicht ja nach Pink und Try.

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1: Bibi Rexha, New Religion.

0: Imagine Dragons. Ach, ich freue mich auf die nächsten schönen Tage. Vor allem freue ich mich auf das Pfingstfest. Und wenn Sie noch nichts vorhaben und mal etwas Außergewöhnliches erleben wollen, dann besuchen Sie doch mal das Wave Gothic Treffen in Leipzig. Das größte seiner Art in ganz Europa. Und spätestens, wenn die ersten Autos auf der Autobahn zu sehen sind, wo oben auf dem Dach ein Sarg aufgeschraubt ist, dann wissen Sie, es geht wieder los.
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0: Robbie Williams, Superstar. Kann man dann, hier ist der Frühlingsradio.
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0: Gleich mit unserem Sonnenscheinchen aus dem bayerischen Leonie und Don't Worry.
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0: So klingt der Sound für Leipzig Stadt und Land. Gleich gibt's mehr davon.
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0: Die Sonne macht uns ganz viel Freude. Temperaturen bei 22 Grad. Die Nacht noch mal ein bisschen kühler mit 7 Grad. Morgen, Mittwoch, Donnerstag wechselhaftes Wetter. Kann immer wieder mal Regen geben. Temperaturen zwischen 20 und 21 Grad. So, ein bisschen Feierabendverkehr haben wir draußen in Leutsch. Wie immer um diese Zeit. Die A9 Richtung Leipzig zwischen Bad Dürrenberg und Leipzig West. Defekter LKW. A14 Osten Richtung Leipzig zwischen Löbel Nord und Rastplatz Mühlenberg Nord, Reifenteile auf der Fahrbahn und Blitzer Brünnerstraße stadteinwärts gegenüber der Tanke und A14 Dresden Richtung Leipzig zwischen Radefeld und dem Schkeuditzer Kreuz gibt es eine Abstandsmessung von der Brücke runter. Staus und Blitzer gern melden, kostenlos 03x800 und die 4. Dankeschön und gute Fahrt.
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0: So ist es und jetzt geht's in Richtung Feierabend mit Leonie. Und don't worry.

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1: Ja, heute Abend heißt es in der Moritzbastei wieder Prost, riskier dein Bier. Das legendäre Musikquiz, bei dem man Bier gewinnen oder auch wieder verlieren kann. Bis zu 124 Flaschen pro Person. Um das wegzuschlürfen, muss man natürlich eigentlich in einer Gruppe kommen. Erraten werden müssen unter anderem Songnamen. Los geht's um 8, der Eintritt ist frei, das Bier leider nicht. Es sei denn, man gewinnt. Also viel Glück und dann hoch die Gläser.
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7: Mit Conny Hartmann, guten Tag. Nach dem Tigerangriff im Schkeuditzer Ortsteil Dölzig ermittelt jetzt die Staatsanwaltschaft gegen die bekannte Halterin und frühere Zirkusdompteurin Carmen Zander. Wegen fahrlässiger Körperverletzung durch Unterlassen. Frank Selig berichtet.
8: Seit vielen Jahren schon hält sie in dem Gewerbegebiet etwa ein Dutzend sibirische Tiger. Der mit 300 Kilo größte von ihnen, Sandokan, hatte gestern einen ihrer Helfer angegriffen und lebensgefährlich verletzt. Wie genau das passierte, ist noch nicht ganz klar. Die Polizei erschoss das Tier später in einer nahen Gartenanlage. Bürgermeister und Ortsvorsteher fordern jetzt ein Haltungsverbot. Im zuständigen Veterinäramt des Landkreises Nordsachsen soll das nun neu geprüft werden. Denn eigentlich sei das Verbot dort schon seit Jahren überfällig, wie es unter der Hand aus dem Amt heißt.
7: Am S-Bahn-Haltepunkt Markkleeberg Nord ist letzte Nacht ein Ticketautomat der Deutschen Bahn gesprengt worden. Gegen 2 Uhr wurde die Explosion gemeldet. Die Schadenshöhe und ob etwas geklaut wurde, konnte uns die Polizei auf Anfrage nicht sagen. Die Täter flüchteten unerkannt. Erst vor gut 2 Wochen waren 2 Automaten in der Nähe von Eilenburg in die Luft geflogen. Rheinland-Pfalz hat einen neuen Ministerpräsidenten. CDU-Politiker Gordon Schnieder ist von den Landtagsabgeordneten heute zum Regierungschef gewählt worden. CDU und SPD haben sich auf eine große Koalition geeinigt. Die erste in Rheinland-Pfalz überhaupt. Auf den Malediven sind 5 Taucher aus Italien in einer Unterwasserhöhle ums Leben gekommen. Eine Leiche war schon gefunden worden, jetzt wurden auch die anderen 4 geborgen. Am Wochenende war bei der Aktion auch noch ein Rettungstaucher gestorben. Die italienische Gruppe hatte für den Tauchgang in etwa 50 Metern Tiefe offenbar keine Genehmigung. Sachsen hat einen neuen Lotto-Millionär. Bei der Euro-Checkpot-Ziehung erzielte ein Dresdner einen Treffer in der 2. Gewinnklasse und kann sich über 1,6 Millionen Euro freuen. Der Spielschein wurde laut Sachsen-Lotto am Freitagnachmittag und damit nur wenige Stunden vor der Ziehung abgegeben. Da der Schein registriert ist, kann der Gewinn direkt zugeordnet werden. Es ist bereits der 2. Millionengewinn in Sachsen in diesem Jahr. Der erste Sachsen-Lotto-Millionär kam aus dem Erzgebirge.
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10: So, schönes Wetter, das haben wir uns gewünscht, das haben wir uns verdient. Die Nacht mit 7 Grad, doch etwas kühler die nächsten Tage. Sehen ein bisschen wechselhafter aus mit dem Morgen. Vorsichtshalber den Regenschirm einpacken. Temperaturen liegen so bei 20 Grad. Der Blick auf die Straßen, die Leute klemmt wieder auf allen Straßen, vor allem auch auf der Hans-Dries-Straße in beiden Richtungen. Die A14 in Nossen Richtung Leipzig zwischen Döbeln-Nord und Rastplatz Mühlenberg-Nord. Reifenteile auf der Fahrbahn. Den Blitzer auf der Brünnerstraße stadteinwärts gegenüber der Tankstelle aus einem grauen Caddy heraus. Staus und Blitzer können Sie uns wie immer kostenlos durchgeben unter 03800 und die 4 oder per WhatsApp-Sprachnachricht. Die Nummer gibt es bei uns im Netz unter radioleipzig.de. Vielen Dank.
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10: Wir wollen gleich nochmal Lok Leipzig zur Meisterschaft in der Regionalliga gratulieren. Unser Sportreporter Florentin Oesterle war am Samstag live mit im Stadion. Eindrücke von diesem verrückten Spiel gibt es gleich bei uns in ein paar Minuten, also kurz nach 4 Uhr.

0: das schon eine Hymne, Disturbed, The Sounds of Silence.
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2: Ja, Lok ist nicht nur Spitzenreiter, sondern auch Meister der Fußball-Regionalliga Nordost. Dank des 5:2-Sieges gegen Magdeburg 2 kann die Mannschaft von Trainer Jochen Seitz jetzt wieder richtig die Sau rauslassen.
3: Boah, das war unfassbar. Deswegen war es auch so emotional, wie die Jungs immer mit Rückstände umgehen und trotzdem immer wieder dran glauben, dass wir das Ganze schaffen können.
2: Es ist das zweite Jahr in Folge, dass die Lokche von der Spitze thront. Der Coach natürlich stolz, oder?
3: Ja, ich bin so unglaublich stolz auf die Jungs und wir sind auch völlig zu Recht Nordost Ligameister oder wie man es auch immer sagt. Wir freuen uns jetzt einfach tierisch.
2: Du Flügelspieler Ayo Adetola ist auch noch da. Du hast 2 Tore gemacht. Wie wird der nun gefeiert?
4: Auf jeden Fall sehr, sehr viel feiern erlaubt, weil ich denke, bis zum nächsten Spiel sind, glaube ich, fast 2 Wochen.
2: So, da fragen wir mal den Coach direkt. Aufstiegsrelegation steigt ja auch erst Ende Mai. Geht's auf Malle?
3: Nee. Malle geht dann erst, wenn wir aufgestiegen sind.
2: Da drücken wir euch dann natürlich die Daumen. Da geht es dann gegen die Würzburger Kickers.
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1: 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Wir haben es kurz nach 4:15.
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1: Gleich gibt's den aktuellen Hit von alle Farben. Baby Goodbye. Gute Laune Musik am Montagnachmittag.
2: Baby Goodbye.
1: Das ist der Song für Leipzig Stadt und Land. Gleich mehr davon.
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1: So, die Sonne lacht über unserer Stadt, das ist gut. Die Temperaturen in der Nacht liegen bei 7 Grad, wird also nochmal ein bisschen kälter. Morgen Sonne-Wolken-Mix, es gibt aber auch Schauer und örtlich auch mal ein Gewitter bei Höchstwerten um 20 Grad. Der Blick auf die Straßen, Hans-Trieg-Straße, Stadtein- und Auswärts haben wir Stau, wie immer um diese Zeit an der Ampelkreuzung. Und auch die Gustav-Esche-Straße Richtung Leutstadt dauert ein paar Minuten länger. Den Blitzer haben wir auf der Brünnerstraße, Stadteinwärts gegenüber der Tankstelle. Da steht ein grauer Caddy und misst die Geschwindigkeit. Staus und Blitzer, melden Sie uns bitte kostenlos. Und dann 03 mal 800 und die 4 oder das Ganze geht auch kostenlos und schnell per WhatsApp. Sprachnachricht, die Nummer gibt's bei uns im Netz unter radioleipzig.de.
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1: Jo, gleich Wolfsheim, kein Zurück und vorher.

0: ist der Sound für Leipzig Stadt und Land. Gleich mit Kultmusik aus den 90ern, Beloved und Sweet Harmony. Ja Mensch, jahrelang ist wirklich alles gut gegangen. In Dölzig bei Leipzig hielt eine Frau seit Jahren Raubkatzen auf ihrem privaten Gelände. Teilweise stammen die ausgemusterten Tiere aus Zirkusfamilien. Und dann passiert eben dieses unfassbare: Tiger Sandokan brach aus und verletzte dabei seinen Pfleger ziemlich schwer. Wir haben mit den schockierten Anwohnern darüber gesprochen.
1: In dem Moment ist die Feuerwehr durchgefahren und hat halt die Leute aufgefordert, die Häuser nicht zu verlassen.
2: Deswegen war das ein bisschen unfassbar eigentlich, dass jetzt auf einmal ein Tiger hier rumrennt.
3: Der muss irgendwie durch den Zaun durch und war dann da vorne auf der Wiese.
0: Ja, und das arme Tier wurde in einer Auf

0: Peter da oder wer auch immer da jetzt mal eingreift und einfach verbietet, die Tiger zu halten.
1: Das ist kein Leben hier.
2: Warum quält man Tiere? Ich meine, es sind Raubtiere, es sind keine kleinen Tiere.
3: Soll es meinetwegen da vorne bleiben und soll auch weitermachen so? Die sind ja nun einmal abgerichtet.
4: Ja, wie es weitergeht, eine endgültige Entscheidung steht noch aus. Wir halten sich diesbezüglich natürlich auf dem Laufenden.

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2: Nee, wäre zu langweilig. 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
1: Das habe ich auch gelesen. Radio kann nicht ESC. Warum reden wir dann eigentlich drüber?
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1: Nee, ich. 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
2: Ja, ja, irre, das hast du gespielt tatsächlich. Aber da siehst du, aber du brauchst nur 10 Sekunden davon anspielen und das Ding ist im Ohr. Ja. Ne?
1: Es ist die Zeit der Außenseiter. Wenn man jetzt mal so guckt, ja, eine Dorfmannschaft zieht in die erste Fußball-Bundesliga ein.
2: Ja, Wahnsinn.
1: Bulgarien gewinnt den Eurovision Song Contest.
2: Irre.
1: Es sind die Außenseiter. Micha, es ist unsere Zeit.
2: Das könnte unsere Woche werden.
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14: Mit Conny Hauptmann. Guten Tag. Leipzig bekommt im kommenden Jahr einen neuen Radverkehrsübungsplatz, den insgesamt sechsten. Darüber hat die Stadt Leipzig heute informiert. Er soll ab Oktober zwischen der 91. Grundschule und Kiewer Straße gebaut werden. Knapp 600.000 Euro kostet der Bau der neuen Anlage. Außerdem entstehen auf dem Gelände neue Sportanlagen für die Grundschule. Zum Beispiel eine Laufbahn, eine Sprunggrube und ein Kleinspielfeld. Nachdem sich SPD, Grüne und Linke im Bundestag gegen eine Diätenerhöhung ab Juli ausgesprochen haben, hat sich jetzt auch CDU-Fraktionschef Jens Spahn für eine Aussetzung ausgesprochen. Das sei lächerlich, kritisiert der Leipziger Bundestagsabgeordnete und Linken-Fraktionschef Sören Pellmann. Spahn drehe sein Fähnchen nach dem Wind.
9: Angesichts der Haushaltslage und der Kaufkraftverluste durch den Iran-Krieg ist eine Erhöhung nicht zu rechtfertigen. Die Linke hat das von Anfang an klar gesagt und einen Gesetzentwurf zur Aussetzung eingebracht. Jens Spahn hingegen entdeckte seine Skepsis erst jetzt, wo die Mehrheit der Bevölkerung dagegen ist. Das ist unglaubwürdig.
14: Pendler auf der Sachsen-Franken-Magistrale zwischen Leipzig und Werdau können aufatmen. Seit gestern rollt der Verkehr wieder auf dem Abschnitt zwischen Regis-Breitingen und Treben-Lehma.
15: Seit Anfang April wurden an der Strecke Lärmschutzwände, Oberleitungen, Signaltechnik und Weichen modernisiert. Bis Herbst seien noch Restarbeiten nötig, hieß es von der Deutschen Bahn. Ab Dezember wechselt der S-Bahn-Verkehr zur Länderbahn. Dann werden neben Zwickau auch Glauchau und Plauen umsteigefrei an Leipzig und Halle angebunden. Für kommendes Jahr hat die Bahn eine nochmalige Sperrung angekündigt. Im Frühjahr 2027 wird das elektronische Stellwerk in Betrieb genommen. Tina Bornowski, Nachrichtenredaktion.
14: Rheinland-Pfalz hat einen neuen Ministerpräsidenten. CDU-Politiker Gordon Schnieder ist von den Landtagsabgeordneten heute zum Regierungschef gewählt worden. Der Hantavirus-Ausbruch auf dem Kreuzfahrtschiff Hondios hatte für Schlagzeilen gesorgt. 3 Passagiere starben, etliche wurden infiziert. Jetzt ist das Schiff im Heimathafen Rotterdam eingelaufen. An Bord waren laut Reederei 25 Seeleute, ein Arzt und eine Pflegekraft.
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16: So, die Sonne gibt ihr Bestes und das ist auch gut so. Die Nacht wird ein bisschen kühler mit Temperaturen um 7 Grad. Morgen dann viele Wolken, möglicherweise auch mal Schauer und örtlich ein Gewitter bei 20 Grad. Mittwoch, Donnerstag wird es ein bisschen wärmer, aber es bleibt unbeständig. Auf der Hans-Drie-Straße stadteinwärts haben wir Stau an der Ampelkreuzung. Ansonsten sieht es ganz gut aus. Auf der Radefelder Allee in Höhe B6, neue Hallische Straße. Unfall in beiden Richtungen, steht nur eine Spur abwechselnd zur Verfügung. Bitte weiträumig umfahren. Blitzer B2 zwischen Markkleeberg und Autobahnauffahrt an der Lärmschutzwand. Staus und Blitzer melden Sie uns bitte kostenlos unter 03x800 und die 4. Dankeschön fürs Melden und wo es geht, eine gute Fahrt.
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16: Haben wir schon über den Eurovision Song Contest gesprochen? Also meine Favoriten haben ja leider nicht gewonnen. Kroatien, sensationell. Auch der Beitrag aus England mit 1, 2, 3. Ansonsten grandiose Stimmung. Vor allem die Lichtshow in der Wiener Stadthalle hat mich total begeistert. Da haben sich doch die österreichischen Rundfunkgebühren echt mal gelohnt. Das sollten sich unsere Öffentlich-Rechtlichen wirklich echt mal eine Scheibe abschneiden. So geht Fernsehen. Ja, über das Fernsehprogramm reden wir mal lieber nicht. Da war der Fernsehgarten für mich noch das kleinste Übel. In diesem Sinne, schönen Nachmittag zusammen jetzt mit Pink und What About Us? Ja.

Wenn die neuesten Wettertrends halten, freuen wir uns am langen Pfingstwochenende über richtig schönes Wetter mit Sommertemperaturen. Und da holt man doch gern mal die Bluetooth-Box in den Garten für die angemessene sommerliche Untermalung beim Grillen. Wir haben heute übrigens mal in der Redaktion nachgefragt, hat denn schon jemand einen möglichen Sommerhit im Ohr? Und dieser Kandidat ist schon genannt worden.

Das wird uns im Urlaub an der Ostsee sicher aus jeder zweiten Fischbrötchenbude entgegenkommen. Und das hier ist mir am Wochenende ständig auf Instagram entgegengeschossen.

0: habe ich mir doch gestern die neuen Folgen vom Bergdoktor angeschaut. Das ist die Filmmusik, Take That, Patience. Also das ist wirklich, keine Ahnung, warum ich mir das anschaue, aber irgendwie holt's mich ab. Vielleicht, weil da noch eine heile Welt herrscht. Ich weiß es nicht. So, einen wunderbaren Nachmittag.
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0: Oh, die Landschaft ist schön. Die Landschaft ist schön und die Frauen sind toll beim Bergdoktor. So, gleich bei uns Taylor Swift und unsere alte und neue Nummer 1 der Top Hits der Woche, The Fate of Ophelia. So klingt der Sound für Leipzig, Stadt und Land. Gleich gibt's mehr davon.
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0: So, die Sonne gibt ihr Bestes und das ist auch gut so. Die Nacht wird ein bisschen kühler mit Temperaturen um 7 Grad. Morgen dann viele Wolken, möglicherweise auch mal Schauer und örtlich ein Gewitter bei 20 Grad. Mittwoch, Donnerstag wird es ein bisschen wärmer, aber es bleibt unbeständig. Auf der Hans-Dries-Straße stadteinwärts haben wir Stau an der Ampelkreuzung, ansonsten sieht es ganz gut aus. Auf der Radefelder Allee in Höhe B6, neue Hallische Straße, Unfall in beiden Richtungen, steht nur eine Spur abwechselnd zur Verfügung. Bitte weiträumig umfahren. Blitzer B2 zwischen Markkleeberg und Autobahn. Auffahrt an der Lärmschutzwand. Staus und Blitzer melden Sie uns bitte kostenlos unter 03x800 und die 4. Dankeschön fürs Melden und wo es geht, eine gute Fahrt.

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1: Ja, Lok Leipzig hat sich zum zweiten Mal in Folge am Samstag zum Meister in der Regionalliga Nordost gekrönt. Im Heimspiel gegen Magdeburg 2 gewannen die Probstheider mit 5:2 und Trainer Jochen Seitz schwärmte nach der Partie von seinem Team.
2: Boah, das war unfassbar. Deswegen war es auch so emotional, weil wir das Spiegelbild gesehen haben von der ganzen Rückrunde, wie die Jungs immer mit Rückstände umgehen und trotzdem immer wieder dran glauben, dass wir das Ganze schaffen können. Und wir sind auch völlig zu Recht Nordost-Ligameister. Oder wie man es auch immer sagt.
1: Jetzt gilt es in der Aufstiegsrelegation. Da trifft Lok Ende Mai auf die Würzburger Kickers. Das Hinspiel zunächst in Leipzig. Zeitgleich musste sich der Stadtrivale, also Chemie, in Zwickau geschlagen geben. Es gab eine 0:1-Pleite. Damit endete die Serie von 6 Siegen am Stück. Angreifer Stanley Raffito sagte nach dem Spiel:
3: Wir wussten auf jeden Fall, wird ein schweres Spiel. Hat Zwickau ja zu Hause in so eine Serie. Ne? Wir wollten sie eigentlich knacken. Hat es jetzt nicht geschafft. Wir haben es nicht gepackt. Aber im Endeffekt können wir eigentlich froh sein mit der Saison, mit der Halbserie, die wir gespielt haben jetzt, und es ist völlig okay jetzt, ja.
1: In der Bundesliga gab es für RB zum Saisonabschluss eine Niederlage, eine 1:4 beim SC Freiburg. Damit verpassten die Roten Bullen den Vereinspunkterekord. Trainer Ole Werner:
4: 3 Tore nach defensiven Standards kassiert. Ja, darf uns nicht passieren, sollte uns nicht passieren. Wir werden uns gerne mit dem Erfolgserlebnis verabschiedet.
1: RB beendet die Saison trotzdem auf Platz 3, spielt in der kommenden Saison wieder in der Champions League. Guter Saisonstart für Leipzigs Extremsportler Rico Bogen. In seinem ersten Rennen in dieser Saison hat der Triathlet den 2. Platz erreicht. Beim 70.3 Ironman in Frankreich musste er sich nur dem Italiener Michele Bortolamedi geschlagen geben.
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6: Mit Conny Hartmann. Guten Tag. Rolle rückwärts bei der Uni Leipzig. Die Rektorin hat heute die Genehmigung für eine für morgen geplante Veranstaltung der Gruppe Students for Palestine zurückgezogen. Die Arbeitsgemeinschaft des Studentenrates hatte in einen Hörsaal eingeladen, um dort mutmaßlich ein Verbot der Zusammenarbeit mit israelischen Unis beschließen zu lassen. Für eine parteiische Stellungnahme und Absicht, die Wissenschaftsfreiheit einzuschränken, sei an der Leipziger Uni kein Platz, hieß es nun plötzlich auf Nachfrage unseres Senders. Nach dem Brand eines Einfamilienhauses in Miltitz steht laut Polizei mittlerweile offenbar bereits die Ursache fest. Die Solaranlage auf dem Dach soll dabei eine Rolle gespielt haben. Frank Selig weiß mehr.
7: Der Brand soll durch einen defekten Akku ausgelöst worden sein, das sagte mir ein Polizeisprecher auf Nachfrage. Die Feuerwehr war gegen 18.30 Uhr gerufen worden, sie konnte das Dach aber nicht mehr retten. Die Flammen fraßen sich auch durch große Teile des Hauses. Verletzt worden sei zum Glück niemand, hieß es. Der Schaden wurde zunächst auf rund 400.000 Euro geschätzt.
6: Auf einem Feld bei Wiedemar, nordwestlich von Leipzig, sind heute Vormittag wieder zahlreiche Feldhamster ausgewildert worden. Der Zoo züchtet sie ja seit einigen Jahren im Rahmen eines EU-Projekts nach. Die eigentlich in Sachsen heimische Art ist wegen der modernen Landwirtschaft im Freistaat zuletzt fast ausgerottet gewesen. Seit letzter Woche werden wieder Tiere in die Freiheit entlassen. Insgesamt rund 200. Sachsens Umweltminister Georg Ludwig von Breitenbuch sowie Zoodirektor Professor Jürg Junhold waren heute auch dabei. Mehr dazu hören Sie nachher in einem Beitrag bei uns kurz nach um 6. Deutschland ist beim Klimaschutz nicht mehr auf Kurs. Das zeigt ein neuer Bericht des Expertenrats für Klimafragen. Schon 2030 dürfte das Klimaziel demnach verfehlt werden. Beim Eurovision Song Contest in Wien hat es rund 500 Cyberangriffe gegen das Musikevent gegeben. Die Sabotageversuche seien aber dank umfassender Sicherheitsmaßnahmen gescheitert. Die Angreifer hätten versucht, die ESC-Webseite und das System der Zutrittsbereiche zu stören.
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9: So, es wird wieder kühl, 7 Grad maximal in der Nacht. Morgen dann bitte Regenschirm einpacken. Örtlich gibt es Schauer und Gewitter bei 20. Mittwoch bei 21. Auch Donnerstag kann es Regen geben bei 21 Grad. Also es bleibt unbeständig, aber zumindest etwas wärmer. Achtung Autofahrer, Radefelder Allee in Höhe B6, neue Hallische Straße. Unfall für beide Richtungen. Steht nur eine Spur abwechselnd zur Verfügung. Bitte weiträumig umfahren und Blitzer auf der B2 zwischen Markkleeberg und Autobahnauffahrt an der Lärmschutzwand. Staus und Blitzer gern melden kostenlos unter 03x800 und die 4 oder per WhatsApp Sprachnachricht. Die Nummer gibt's wie immer bei uns auf der Homepage unter radioleipzig.de. Dankeschön fürs Melden.
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9: Es wird wieder gehamstert. Auf einem Feld in der Nähe von Wiedemar setzen Zoomitarbeiter seit letzter Woche nachgezüchtete Hamster aus. Das niedliche Schauspiel hat sich heute sogar ein Minister angeschaut, zusammen mit unserer Reporterin. Die ganze Geschichte dazu gleich.

0: und von einem Erfolg zum anderen. So, gleich Jason Derulo, Want to Want Me.
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2: Ich bin Clarissa Kunert und ich konnte mein Highlight für dieses Jahr bereits abhaken, denn ich durfte einen Feldhamster selber auswildern. Das Ganze geht natürlich nicht alleine und nicht einfach so. Ariel Jacken ist Senior-Kurator im Zoo Leipzig und hat das Ganze schon mal vorbereitet.
3: Einerseits haben wir einen Schutzzaun drumherum, dann bekommen die Hamster wirklich ein Rundum-Sorglos-Paket. Das heißt, die bekommen einen Bau vorgebohrt, die bekommen eine erste Futterration mit.
2: Ja, und dann ging's los mit Hamster im Gepäck aufs Feld hinaus.
3: Und dann stülpen wir die Transportbox auf den vorgebohrten Bau drauf, öffnen die Tür, sodass er sozusagen in seinen Bau direkt reinplumpsen kann, schützen das Ganze noch ein bisschen, sodass er dann idealerweise abends entweder seinen Bau tatsächlich weitergräbt oder dann im Schutze der Dunkelheit sich auf die Suche macht und ein Revier bezieht.
2: Und nach genau dem Schema werden dieses Jahr ca. 200 Feldhamster ausgewildert. Naja, jetzt nur noch 199. Meiner ist ja schon in seinem Bau verschwunden.
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1: Jos, Nächte wird noch ein bisschen kühler mit Temperaturen um 7 Grad. Morgen wird der Regenschirm einpacken. Es gibt möglicherweise Schauer, örtlich auch mal ein Gewitter bei 20 Grad. Mittwoch, Donnerstag wechselhaftes Wetter. Es bleibt aber warm mit 21 bis 23 Grad. Der Blick auf die Straßen und ein Hallo zu den Autofahrern. Auf der Radefelder Allee in Höhe B6, Neue Hallische Straße, Unfall. Für beiden Richtungen steht nur eine Spur abwechselnd zur Verfügung. Es gibt Stau, bitte weiträumig umfahren. Unten in Blitzer haben wir auf der B2 zwischen Markleberg und der Autobahnauffahrt an der Lärmschutzwand. Wenn Sie gerade unterwegs sein sollten und sehen noch was, Staus und Blitzer, gern melden, kostenlos unter 03x800 und die 4. Vielen Dank.
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1: Und dann geht's in meine letzte halbe Stunde. Wünsche Ihnen viel Spaß dabei jetzt mit Dasha und echter Country Music aus dem Jahre 2024 aus den

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1: Joe, end of beginning.
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0: It feels so good, sonnig, na Mensch, jetzt genannt. Besseres Motto für den Feierabend kann es doch gar nicht geben. Ich hoffe, Sie hatten viel Spaß in den letzten Stunden. Ich mache jetzt nämlich Feierabend und wenn Sie Lust und Laune haben, dann haben wir morgen Nachmittag ein Date und starten gemeinsam in den Dienstagnachmittag. Ich bin Roman Knoblauch, bis dahin, Servus.
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7: Mit Conny Hartmann. Leipzig bekommt im kommenden Jahr einen neuen Radverkehrsübungsplatz, den insgesamt 6. Darüber hat die Stadt Leipzig heute informiert. Er soll ab Oktober zwischen der 91. Grundschule und Kiewer Straße gebaut werden. Knapp 600.000 Euro kostet der Bau der neuen Anlage. Außerdem entstehen auf dem Gelände neue Sportanlagen für die Grundschule. Zum Beispiel eine Laufbahn, eine Sprunggrube und ein Kleinspielfeld. Bei einer Explosion in der Görlitzer Innenstadt ist am Nachmittag ein Haus eingestürzt. Feuerwehren und Rettungswagen sind vor Ort. Knut Michael Kunoth.
8: Es handelt sich um ein Wohnhaus hier in Görlitz an der Moltke Straße. Die Rettungskräfte sind vor Ort, ebenfalls natürlich die Feuerwehr. Und wir wissen aber noch nicht genau, ob es Verletzte oder vielleicht auch Tote gibt. Und ich habe gerade mit Bewohnern gesprochen hier aus der Nachbarschaft und die beschrieben einen lauten Knall.
9: Ich war im hinteren Zimmer. Die Wand, die kam richtig 5 cm auf mich zu. Ich dachte schon, bei uns fällt ebenfalls das Haus ein. Das hat so einen Hieb gegeben. Und dann gucke ich hier rüber über die Haltestelle und dann sehe ich es qualmen. Es ist ein bewohntes Haus.
7: Die geplante Diätenerhöhung für die Bundestagsabgeordneten wird voraussichtlich ausgesetzt. Der Unionspolitiker Bilger sagte bei NTV, man sei mit der SPD gemeinsam der Auffassung, diesen Schritt jetzt gehen zu müssen. Hintergrund sind die anstehenden Reformen, so Bilger.
10: Es gibt auch nach meinem Eindruck eine große Bereitschaft in der Bevölkerung, diese Reformen mitzutragen, weil sie einfach nötig sind. Die sind aber auch mit Belastungen verbunden und deswegen halte ich es schon auch für richtig, wenn auch wir Politiker einen Beitrag leisten.
7: Eigentlich sollten die Abgeordnetenbezüge zum 1. Juli um knapp 500 Euro auf rund 12.330 Euro steigen. Sachsen hat einen neuen Lotto-Millionär. Bei der Euro-Check-Portziehung erzielte ein Dresdner einen Treffer in der zweiten Gewinnklasse und kann sich über 1,6 Millionen Euro freuen. Der Spielschein wurde laut Sachsen-Lotto am Freitagnachmittag und damit nur wenige Stunden vor der Ziehung abgegeben. Da der Schein registriert ist, kann der Gewinn direkt zugeordnet werden. Es ist bereits der 2. Millionengewinn in Sachsen in diesem Jahr. Der 1. Sachsen-Lotto-Millionär kam aus dem Erzgebirge.
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11: Der Abend und die Nacht sind teils locker, teils stärker bewölkt. Einzelne Schauer möglich. Tiefstwerte liegen in der Nacht zwischen 10 und 3 Grad. Stellenweise Nebel möglich. Morgen mal schön Sonne, mal allerdings wolkiger. Und dann ab dem Mittag stellenweise Schauer und Gewitter bei 15 bis 20 Grad. Mittwoch und Donnerstag unbeständig, aber weiterhin schön mild. Guten Abend auf die Straßen. A72 Zwickau Richtung Plauen. Defekter LKW zwischen Zwickau Ost und Rastplatz Niedergrenitz ist die rechte Spur blockiert. B95 in Ehrenfriedersdorf, Sperrung der Chemnitzer Straße, Höhe Kastanienstraße nach einem Unfall. Und ein einsturzgefährdetes Gebäude in Görlitz, James-von-Molke-Straße, die ist voll gesperrt zwischen Emmerich und Blockhausstraße hier nach einer Gasexplosion. Und geblitzt wird auf der 4 Dresden Richtung Görlitz zwischen Dresden-Neustadt und Wildermann, in Chemnitz auf der Chemnitz-Talstraße stadtauswärts und Superblitzer in Dresden auf der Ammonstraße Richtung Tunnel-Wiener Platz.
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0: Achtung Autofahrer, neue Meldung von der A9 Nürnberg Richtung Leipzig. Da liegt Dämmwolle verteilt zwischen Naumburg und Weißenfels.
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2: Der Abend und die Nacht, teils locker, teils stärker bewölkt. Einzelne Schauer möglich. Tiefstwerte zwischen 10 und 3 Grad und stellenweise morgen früh Nebel erstmal. Dann schön Sonne, teils wolkiger am Nachmittag mit Schauern und Gewittern vereinzelt 15 bis 20 Grad. Mittwoch und Donnerstag unbeständig, kaum Temperaturänderung. Guten Abend auf die Straßen und Vorsicht auf der A9 Nürnberg Richtung Leipzig, da liegt Dämmwolle zwischen Naumburg und Weißenfels. Auf der A9 Leipzig Richtung Nürnberg dauert es eine Viertelstunde länger zwischen Leipzig West und Bad Dürrenberg. Und in Görlitz voll gesperrt die James-von-Wolke-Straße nach der Gasexplosion in einem Wohnhaus zwischen Emmerich und Blockhausstraße hier die Sperrung. Und geblitzt wird in Chemnitz, Chemnitztalstraße stadtauswärts sowie Erfenschlagerstraße stadteinwärts der Superblitzer. Und auf der A4 Dresden Richtung Görlitz zwischen Dresden-Neustadt und Bildermann. Gute Fahrt!
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1: Wäre Miley Cyrus damit beim Eurovision Song Contest angetreten? 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
2: Nee, wäre zu langweilig. 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
1: Das habe ich auch gelesen. Radio kann nicht ESC. 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
2: 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Ja, gut, wir reden auch über Fußball-Weltmeisterschaft.
1: 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Wir können auch nicht Fußball spielen. Ja. Bulgarien hat gewonnen. Dara. Bangaranga, Bangaranga, Bangaranga. Erinnerst du dich an deinen Lieblingskollegen und Lieblingsfreund? Weiß gar nicht, am Mittwoch haben wir, glaube ich, drüber gesprochen.
2: Der Peter.
1: Nee, ich. Ich habe gesagt, hier, Dara, Bulgarien, das könnte Favorit sein.
2: Ja, ja, irre, das hast du gespielt tatsächlich. Aber da siehst du, aber du brauchst nur 10 Sekunden davon anspielen und das Ding ist im Ohr. Ja. Ne?
1: Es ist die Zeit der Außenseiter. 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
2: Ja, Wahnsinn.
1: Bulgarien gewinnt den Eurovision Song Contest.
2: Irre.
1: Es sind die Außenseiter. Micha, es ist unsere Zeit.
2: Das könnte unsere Woche werden.
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1: Kygo, Khalid und Griffin. Save my love.
2: Save my love for somebody else.
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3: Mit Conny Hartmann. Guten Tag. Rolle rückwärts bei der Uni Leipzig. Die Rektorin hat heute die Genehmigung für eine für morgen geplante Veranstaltung der Gruppe Students for Palestine zurückgezogen. Die Arbeitsgemeinschaft des Studentenrates hatte in einen Hörsaal eingeladen, um dort mutmaßlich ein Verbot der Zusammenarbeit mit israelischen Unis beschließen zu lassen. Für eine parteiische Stellungnahme und Absicht, die Wissenschaftsfreiheit einzuschränken, sei an der Leipziger Uni kein Platz, hieß es nun plötzlich auf Nachfrage unseres Senders. 2 Delegationen aus Vietnam und der Ukraine sind in den kommenden Tagen hier bei uns in Leipzig unterwegs. Warum, weiß Frank Selig.
4: Ja, Grund ist die OT World, der weltgrößte und wichtigste Branchentreff für moderne Hilfsmittelversorgung. Er findet alle 2 Jahre auf der Leipziger Messe statt. Aus Vietnam reist heute eine Delegation aus Ho Chi Minh Stadt an. Experten aus dem Verteidigungsministerium und einem Militärkrankenhaus. Außerdem von diversen Fachabteilungen.
3: Aufatmen für Pendler. Die umfangreichen Bauarbeiten auf der Sachsen-Franken-Magistrale zwischen Leipzig und Werdau sind planmäßig abgeschlossen. Die Strecke, die seit Anfang April gesperrt war, konnte gestern termingerecht wieder für den regulären Bahnverkehr freigegeben werden, hieß es von der Deutschen Bahn.
1: Und jetzt weitere Nachrichten aus Deutschland und der Welt.
5: Ich bin Moritz Einzel. Die Grünen sind alarmiert wegen des jüngsten Klimagutachtens. Parteichefin Brandner hat von einer Klatsche für die Bundesregierung gesprochen.
6: Der Bericht zeigt nochmal deutlich, dass diese Bundesregierung offensichtlich jegliche Ambition beim Klimaschutz auch aufgegeben hat. Ja, vielleicht ihn sogar abschafft, wenn man sich anschaut, was Frau Reiche vorhat. Damit verstößt die Koalition übrigens gegen ihren eigenen Koalitionsvertrag.
5: Der Expertenrat für Klimafragen hatte heute seinen jährlichen Prüfbericht vorgelegt. Demnach wird Deutschland seine CO2-Ziele für 2030 und das folgende Jahrzehnt wohl klar verfehlen. Innenminister Dobrindt will die Gesellschaft besser für den Fall eines Anschlags oder Krieges vorbereiten. Ein Sprecher hat bekannt gegeben, dass Zivil- und Katastrophenschutz bis 2029 mit 10 Milliarden Euro gefördert werden. Unter anderem sollen 1.000 Spezialfahrzeuge angeschafft werden. Der Tankrabatt läuft Ende Juni aus. Wie geht's danach weiter? SPD-Fraktionschef Mirsch hat gegenüber dem Sender Welt bekräftigt, dass er skeptisch ist, was eine Verlängerung angeht. Aber
7: alle haben dann gesagt, als wir den Tankrabatt auf den Weg gebracht haben, klappt nicht und wird nicht weitergegeben. Jetzt sehen wir, es wird weitergegeben. Aber ich höre ehrlicherweise in den Medien nirgendwo, dass das tatsächlich passiert. Das ist jedenfalls ein erster Schritt. Nur diese Gießkanne kann man jetzt nicht Monate, Jahre lang machen.
5: CSU-Chef Söder hatte gestern gesagt, er könne sich eine Verlängerung des Tankrabatts vorstellen. In einer Unterwasserhöhle auf den Malediven haben Rettungskräfte in rund 50 Metern Tiefe 4 Leichen entdeckt. Dabei handelt es sich um Italiener, die vermisst worden waren. Die Suchaktion war kompliziert. Am Wochenende kam ein Rettungstaucher dabei ums Leben.
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8: Der Abend und die Nacht, teils locker, teils stärker bewölkt, einzelne Schauer möglich, Tiefstwerte zwischen 10 und 3 Grad und stellenweise morgen früh Nebel erstmal. Dann schon Sonne, teils wolkiger, am Nachmittag mit Schauern und Gewittern vereinzelt, 15 bis 20 Grad, Mittwoch und Donnerstag unbeständig, kaum Temperaturänderung. Guten Abend auf die Straßen. Auf der A9 Leipzig Richtung Nürnberg dauert es eine Viertelstunde länger zwischen Leipzig West und Bad Dürrenberg. Und in Görlitz voll gesperrt die James-von-Wolke-Straße nach der Gasexplosion in einem Wohnhaus zwischen Emmerich und Blockhausstraße hier die Sperrung. Und geblitzt wird in Chemnitz, Chemnitz-Talstraße stadtauswärts sowie Affenschlagerstraße stadteinwärts der Superblitzer. Und auf der A4 Dresden Richtung Görlitz zwischen Dresden-Neustadt und Wildermann. Gute Fahrt.
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2: Der Abend und die Nacht, teils locker, teils stärker bewölkt. Einzelne Schauer möglich. Tiefstwerte zwischen 10 und 3 Grad und stellenweise morgen früh Nebel erstmal. Dann schon Sonne, teils wolkiger am Nachmittag mit Schauern und Gewittern vereinzelt 15 bis 20 Grad. Mittwoch und Donnerstag unbeständig, kaum Temperaturänderung. Guten Abend auf die Straßen. Auf der A9 Leipzig Richtung Nürnberg dauert es eine Viertelstunde länger zwischen Leipzig West und Bad Dürrenberg. Und in Görlitz Gebäudeeinsturz. Die James-von-Molke-Straße ist weiterhin gesperrt zwischen Emmerich- und Blockhausstraße. Und geblitzt wird in Chemnitz, Chemnitztalstraße stadtauswärts sowie Erfenschlagerstraße stadteinwärts der Superblitzer. Und auf der A4 Dresden Richtung Görlitz zwischen Dresden-Neustadt und Wildermann. Gute Fahrt!
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2: Mal ehrlich, sehen Sie immer genau hin, wenn Ihnen jemand begegnet? Schauen Sie ihm oder ihr in die Augen? Jemanden anzusehen heißt, sich demjenigen zuzuwenden, sich Zeit zu nehmen. Zuwendung brauchen wir alle. Ein paar schöne Worte, Trost, wenn es uns nicht gut geht, ein Austausch. All das kann beginnen, wenn wir unser Gegenüber ansehen. Dieser Blickkontakt kann dabei schon viele Fragen beantworten. Wie geht es dem anderen? Braucht er Hilfe? Wäre jetzt der richtige Moment, um laut loszulachen? Das können wir alles daraus ableiten. Jemanden übersehen oder sogar wegsehen, wenn etwas nicht gut läuft, löst im Übrigen keine Probleme und lässt auch keine schlimmen Dinge verschwinden. Also dann lieber Augen offen halten und wenn Sie Ihr Gegenüber schon ansehen, dann lächeln Sie gern. Das macht auf jeden Fall vieles leichter.
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3: Mit Conny Hartmann. Guten Tag. Nach dem Tigerangriff im Schkeuditzer Ortsteil Dölzig wird gegen Dompteurin Carmen Zander wegen fahrlässiger Körperverletzung durch Unterlassen ermittelt. Das sagte uns ein Sprecher der Staatsanwaltschaft heute. Der Tiger hatte einen ihrer Helfer angegriffen und lebensgefährlich verletzt. Später wurde er von Polizisten in der Nähe erschossen. Auch im zuständigen Veterinäramt des Landkreises Nordsachsen werden nun Gesetzestexte gewälzt und ein mögliches Verbot neu geprüft. Im Schreberbad ist heute hier bei uns in Leipzig die Freibadsaison losgegangen. Und auch wenn noch keine 30 Grad und Sonnenschein angesagt sind, freut sich Sportbürgermeister Heiko Rosenthal.
4: Also ich glaube, das Highlight wird neben dem Schreberbad vor allem die Hafeneröffnung sein. Und das in Kombination, glaube ich, wird nochmal ein ganz neuer Anziehungspunkt auch viele, viele Leipzigerinnen und Leipziger sein. Und die, die das erste Mal dann den Hafen entdecken, werden dann merken, dass hier ein wunderbares Freibad daneben ist. Und vielleicht findet der eine oder andere dann auch den Gang hier rein.
3: Wegen eines Sondertransports ist eine Baustellenampel in Burghausen-Rückmarsdorf bis Donnerstag abgeschaltet. Es betrifft die Ampel an der Kreuzung Merseburger Straße und Schönauer Landstraße. Das hat das Mobilitäts- und Tiefbauamt mitgeteilt. Grund ist die Anlieferung der großen Dachkonstruktion für den Sporthallenneubau in Bölitz-Ehrenberg.
2: Und jetzt weitere Nachrichten aus Deutschland und der Welt.
5: Ich bin Moritz Einzel. Beim Klimaschutz ist Deutschland nicht auf Kurs. Das zeigt der jüngste Bericht des Expertenrats für Klimafragen. Grünen-Chefin Brandner hat sich dazu geäußert.
6: Man kann es nicht anders definieren als eindeutige Klatsche für die Bundesregierung. Die Merz-Regierung verfehlt mit ihren geplanten Gesetzesentwürfen das Klimaziel 2030 deutlich.
5: Auch für das Jahrzehnt danach würden die CO2-Ziele verfehlt, warnen die Regierungsberater in ihrem Bericht, selbst wenn das geplante Klimaschutzprogramm umgesetzt wird. Beim Thema künstliche Intelligenz denken viele zuerst an ChatGPT. Jetzt ist der US-Tech-Milliardär Elon Musk mit einer Klage gegen die Führung des ChatGPT-Entwicklers OpenAI gescheitert. Musk, früher Geldgeber von OpenAI, wirft dem Startup unter anderem vor, die Sicherheit der KI-Technologie zu vernachlässigen. Geschworene in Kalifornien kamen zu dem Schluss, dass Musk erst nach Ablauf der Verjährungsfrist vor Gericht gezogen war. Gordon Schnieder ist neuer Ministerpräsident von Rheinland-Pfalz. Im Landtag in Mainz ist der CDU-Politiker am Mittag gewählt und vereidigt worden. Auch die Minister der schwarz-roten Koalition wurden ins Amt eingeführt, darunter auch die bisherige bayerische CSU-Landtagsabgeordnete Eiling Hütig als Bildungsministerin. Doublefeier auf dem Münchner Marienplatz. Nach den männlichen Meistern gestern sind heute die Frauen des FC Bayern gefeiert worden. Julia Gwin sagte beim Empfang im Rathaus:
7: Jede Saison schreibt so ein bisschen die eigene Geschichte, dass wir es dieses Jahr geschafft haben, das Double zu verteidigen. Gab es so in der Historie von der Frauenmannschaft im FC Bayern noch nie. Von daher sind wir sehr, sehr stolz, Teil davon zu sein. Und ich glaube, es ist jedes Mal wieder besonders, hierher zu kommen, empfangen zu werden, uns ins Buch eintragen zu dürfen. Das ist eine große Wertschätzung.
5: Die Bayern-Frauen präsentierten Meisterschale und DFB-Pokal auf dem Rathausbalkon. Etwa 5000 Fans kamen auf den Marienplatz, um das Team zu bejubeln.
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9: Der Abend und die Nacht, teils locker, teils stärker bewölkt, einzelne Schauer möglich, Tiefstwerte zwischen 10 und 3 Grad und stellenweise morgen früh Nebel erstmal. Dann schon Sonne, teils wolkiger, am Nachmittag mit Schauern und Gewittern vereinzelt, 15 bis 20 Grad, Mittwoch und Donnerstag unbeständig, kaum Temperaturänderung. Guten Abend auf die Straßen. Auf der A9 Leipzig Richtung Nürnberg dauert es eine Viertelstunde länger zwischen Leipzig West und Bad Dürrenberg. In Görlitz ist ein Mehrfamilienhaus vollständig eingestürzt. Die James-von-Molke-Straße ist voll gesperrt zwischen Emmerich- und Blockhausstraße nach der Gasexplosion. Und geblitzt wird an diesem Abend auf der 4 Dresden Richtung Görlitz zwischen Dresden-Neustadt und Wildermann. Superblitze haben wir in Dresden auf der Hammannstraße Richtung Tunnel-Wiener Platz und in Chemnitz-Erfenschlag die Erfenschlager Straße stadteinwärts.
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2: Der Abend und die Nacht, teils locker, teils stärker bewölkt, einzelne Schauer möglich, Tiefstwerte zwischen 10 und 3 Grad und stellenweise morgen früh Nebel erstmal. Dann schon Sonne, teils wolkiger, am Nachmittag mit Schauern und Gewittern vereinzelt, 15 bis 20 Grad, Mittwoch und Donnerstag unbeständig, kaum Temperaturänderung. Guten Abend auf die Straßen. Auf der A9 Leipzig Richtung Nürnberg dauert es eine Viertelstunde länger zwischen Leipzig West und Bad Dürrenberg. In Görlitz ist ein Mehrfamilienhaus vollständig eingestürzt. Die James-von-Molke-Straße ist voll gesperrt zwischen Emmerich- und Blockhausstraße nach der Gasexplosion. Und geblitzt wird an diesem Abend auf der 4 Dresden Richtung Görlitz zwischen Dresden-Neustadt und Wildermann. Superblitze haben wir in Dresden auf der Hammondstraße Richtung Tunnel-Wiener Platz und in Chemnitz-Erfenschlag die Erfenschlager Straße stadteinwärts.
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2: Mit Conny Hartmann. Guten Tag. Rolle rückwärts bei der Uni Leipzig. Die Rektorin hat heute die Genehmigung für eine für morgen geplante Veranstaltung der Gruppe Students for Palestine zurückgezogen. Die Arbeitsgemeinschaft des Studentenrates hatte in einen Hörsaal eingeladen, um dort mutmaßlich ein Verbot der Zusammenarbeit mit israelischen Unis beschließen zu lassen. Für eine parteiische Stellungnahme und Absicht, die Wissenschaftsfreiheit einzuschränken, sei an der Leipziger Uni kein Platz, hieß es nun plötzlich auf Nachfrage unseres Senders. 2 Delegationen aus Vietnam und der Ukraine sind in den kommenden Tagen hier bei uns in Leipzig unterwegs. Warum, weiß Frank Selig.
3: Ja, Grund ist die OT World, der weltgrößte und wichtigste Branchentreff für moderne Hilfsmittelversorgung. Er findet alle 2 Jahre auf der Leipziger Messe statt. Aus Vietnam reist heute eine Delegation aus Ho Chi Minh Stadt an. Experten aus dem Verteidigungsministerium und einem Militärkrankenhaus. Außerdem von diversen Fachabteilungen.
2: Aufatmen für Pendler. Die umfangreichen Bauarbeiten auf der Sachsen-Franken-Magistrale zwischen Leipzig und Werdau sind planmäßig abgeschlossen. Die Strecke, die seit Anfang April gesperrt war, konnte gestern termingerecht wieder für den regulären Bahnverkehr freigegeben werden, hieß es von der Deutschen Bahn.
1: Und jetzt weitere Nachrichten aus Deutschland und der Welt.
4: Ich bin Florian Klaus. Bundesinnenminister Dobrindt will den Zivilschutz in Deutschland ausbauen und dafür insgesamt 10 Milliarden Euro investieren, bis zum Jahr 2029. Über diese Pläne in einem Eckpunktepapier soll die Bundesregierung übermorgen in ihrer Kabinettssitzung beraten. Ronny Thorau berichtet.
5: Nach dem Ende des Kalten Krieges wurde vieles für überflüssig gehalten, Schutzbunker zum Beispiel. Doch wegen der Bedrohung durch Russland hat die Regierung vor gut einem Jahr Ausnahmen von der Schuldenbremse beschlossen, auch für den Zivilschutz. Mit den 10 Milliarden Investitionen sollen zum Beispiel jetzt 1.000 Spezialfahrzeuge angeschafft werden und über 100.000 stapelbare Feldbetten. Außerdem soll die Warn-App Nina so weiterentwickelt werden, dass sie den Weg zum nächsten Schutzraum anzeigen kann.
4: 2 Drittel der Menschen in Deutschland sind dafür, soziale Medien für unter 14-Jährige zu verbieten. Das ist das Ergebnis einer repräsentativen Umfrage. Sie wurde vom Bayerischen Forschungsinstitut für digitale Transformation durchgeführt und auf der Medienkonferenz Republika in Berlin vorgestellt. Immer mehr europäische Länder haben zuletzt ein Social-Media-Verbot für junge Menschen eingeführt mit unterschiedlichen Altersgrenzen. Gordon Schnieder ist neuer Ministerpräsident von Rheinland-Pfalz. Er wurde am Mittag im Landtag in Mainz gewählt und vereidigt. Mit Schnieder regiert erstmals seit 35 Jahren wieder ein CDU-Politiker in Rheinland-Pfalz. Er führt eine schwarz-rote Koalition an. Beim Eurovision Song Contest in Wien hat es rund 500 Cyberangriffe gegen das Musikevent gegeben. Die Sabotageversuche seien aber dank umfassender Sicherheitsmaßnahmen gescheitert, hieß es von der österreichischen Polizei. Die Angreifer hätten versucht, die ESC-Website und das System der Zutrittsbereiche zu stören. Die bulgarische Sängerin Dara hatte den Song Contest mit dem Lied Bangaranga gewonnen.
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6: Der Abend und die Nacht, teils locker, teils stärker bewölkt, einzelne Schauer möglich, Tiefstwerte zwischen 10 und 3 Grad und stellenweise morgen früh Nebel erstmal. Dann schön Sonne, teils wolkiger am Nachmittag mit Schauern und Gewittern vereinzelt, 15 bis 20 Grad, Mittwoch und Donnerstag unbeständig, kaum Temperaturänderung.
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1: Sunburn, Home Wrecker.
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1: Der Abend und die Nacht, teils locker, teils stärker bewölkt. Einzelne Schauer möglich. Tiefstwerte zwischen 10 und 3 Grad und stellenweise morgen früh Nebel erstmal. Dann schön Sonne, teils wolkiger am Nachmittag mit Schauern und Gewittern vereinzelt. 15 bis 20 Grad. Mittwoch und Donnerstag unbeständig. Kaum Temperaturänderung.
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1: Mit Conny Hartmann. Guten Tag. Nach dem Tigerangriff im Schkeuditzer Ortsteil Dölzig wird gegen Dompteurin Carmen Zander wegen fahrlässiger Körperverletzung durch Unterlassen ermittelt. Das sagte uns ein Sprecher der Staatsanwaltschaft heute. Der Tiger hatte einen ihrer Helfer angegriffen und lebensgefährlich verletzt. Später wurde er von Polizisten in der Nähe erschossen. Auch im zuständigen Veterinäramt des Landkreises Nordsachsen werden nun Gesetzestexte gewälzt und ein mögliches Verbot neu geprüft. Im Schreberbad ist heute hier bei uns in Leipzig die Freibadsaison losgegangen. Und auch wenn noch keine 30 Grad und Sonnenschein angesagt sind, freut sich Sportbürgermeister Heiko Rosenthal.
2: Also ich glaube, das Highlight wird neben dem Schreberbad vor allen Dingen die Hafeneröffnung sein. Und das in Kombination, glaube ich, wird nochmal ein ganz neuer Anziehungspunkt auch für viele Leipziger und Leipziger sein. Und die das erste Mal dann den Hafen entdecken, werden dann merken, dass hier ein wunderbares Freibad daneben ist. Und vielleicht findet der eine oder andere dann auch den Gang hier rein.
1: Wegen eines Sondertransports ist eine Baustellenampel in Burghausen-Rückmarsdorf bis Donnerstag abgeschaltet. Es betrifft die Ampel an der Kreuzung Merseburger Straße und Schönauer Landstraße. Das hat das Mobilitäts- und Tiefbauamt mitgeteilt. Grund ist die Anlieferung der großen Dachkonstruktion für den Sporthallenneubau in Bölitz-Ehrenberg.
0: Und jetzt weitere Nachrichten aus Deutschland und der Welt.
3: Ich bin Florian Klaus. Umweltverbände sehen sich vom neuen Klimagutachten eines Expertenrats bestätigt. Wenn die Bundesregierung so weitermacht wie bisher, wird es demnach nichts mit den deutschen Klimazielen. Das sei eine Ohrfeige für die bisherige Klimapolitik der Regierung, sagt Greenpeace. Der BUND kritisiert, dass sie das Problem mit dem geplanten neuen Heizungsgesetz oder der Aufweichung vom Verbrenner aus noch verschärfe. Mit einer Klage wollte Tech-Milliardär Elon Musk die Führung des ChatGPT-Entwicklers OpenAI entmachten, ist damit jetzt aber gescheitert. Die Verjährungsfrist war schon abgelaufen, hat ein Gericht geurteilt. Musk war ein früher Geldgeber von OpenAI, hat seine Unterstützung aber schon 2020 eingestellt. Er warf dem Unternehmenschef Altman und Topmanager Brockman vor, frühere Ideale verraten zu haben und nicht gemeinnützig zu arbeiten. Ein großes Reformpaket hat sich die Bundesregierung bis zur Sommerpause vorgenommen. Vor dem Hintergrund will Kanzler Merz jetzt morgen die SPD-Fraktion im Bundestag besuchen. Jan-Henner Reitze berichtet aus Berlin.
4: Es ist schon länger geplant, dass Merz bei den SPD-Abgeordneten vorbeischaut, aber gerade die Streitthemen der vergangenen Wochen wie Entlastungen wegen gestiegener Spritpreise oder die Frage, wie noch klaffende Löcher im Haushalt gestopft werden sollen, zeigen, wie groß die Gräben zwischen Union und SPD geworden sind. Merz will sie überwinden und bei der SPD für Kompromisse werben, denn es muss am Ende mehr rauskommen als der kleinste gemeinsame Nenner, um wie von der Regierung versprochen zu beweisen, dass Politik noch handlungsfähig ist.
3: Die verurteilte Rechtsextremistin Mala Svenja Liebig bleibt vorerst in Haft in Tschechien. Das Landgericht in Pilsen vertagte eine Entscheidung über eine mögliche Auslieferung nach Deutschland auf den 1. Juni, ohne Angabe von Gründen. Liebig hatte vor Gericht unter anderem ausgesagt, sie befürchte, in einem deutschen Gefängnis ums Leben zu kommen.
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5: Der Abend und die Nacht, teils locker, teils stärker bewölkt, einzelne Schauer möglich, Tiefstwerte zwischen 10 und 3 Grad und stellenweise morgen früh Nebel erstmal. Dann schön Sonne, teils wolkiger, am Nachmittag mit Schauern und Gewittern vereinzelt, 15 bis 20 Grad, Mittwoch und Donnerstag unbeständig, kaum Temperaturänderung.
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7: Hey Fonzie.

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1: Der Abend und die Nacht, teils locker, teils stärker bewölkt, einzelne Schauer möglich, Tiefstwerte zwischen 10 und 3 Grad und stellenweise morgen früh Nebel erstmal. Dann schön Sonne, teils wolkiger, am Nachmittag mit Schauern und Gewittern vereinzelt 15 bis 20 Grad, Mittwoch und Donnerstag unbeständig, kaum Temperaturänderung.
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0: Joe, End of Beginning.
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1: Ich bin Florian Klaus. Mit einem eigenen Mietendeckel wollte Berlin den immer höheren Mietkosten mal Grenzen setzen, aber das Bundesverfassungsgericht hat Nein gesagt. Der Bund sei für solche Dinge zuständig. Die SPD will sich jetzt in der Bundesregierung dafür einsetzen, dass die Länder eigene Mietendeckel einführen können. Jan-Henner Reitze berichtet.
2: Dass die Bundes-SPD ausgerechnet jetzt wieder eine rechtliche Grundlage schaffen will, damit Bundesländer jeweils für sich Mietendeckel festlegen können, liegt an der bevorstehenden Abgeordnetenhauswahl in Berlin, wo die SPD aktuell in Umfragen hinten liegt. Die Union lehnt Mietendeckel allerdings ab und innerhalb der Bundesregierung gibt es sowieso schon zahlreiche Streitthemen.
1: Nach der Gasexplosion in einem Wohnhaus in Görlitz wird nach Vermissten gesucht. Vermutet werden mehrere. Eine genaue Zahl konnte uns Rathaussprecherin Annegret Oberndörfer nicht nennen. Das Gebäude an der James-von-Moltke-Straße stürzte am Nachmittag ein. Polizeisprecherin Anja Leuschner sagte uns,
3: wir wissen, dass mehrere der Ferienwohnungen bewohnt waren. Aktuell ist noch nicht klar, wo sich diese Menschen befinden. Es könnte sein, sie sind unterwegs und aktuell nicht erreichbar oder sie befinden sich in dem eingestürzten Haus. Wir müssen schauen, wie wir durch die Trümmer kommen. Es ist alles einsturzgefährdet, das Gas ist schwierig abzustellen. Also die Einsatzkräfte haben alle Hände voll zu tun.
1: Gesucht wird mit Spürhunden. Der Einsatz wird voraussichtlich die ganze Nacht dauern. Beim Thema künstliche Intelligenz denken viele zuerst an ChatGPT. Jetzt ist der US-Tech-Milliardär Elon Musk mit einer Klage gegen die Führung des ChatGPT-Entwicklers OpenAI gescheitert. Musk, früher Geldgeber von OpenAI, wirft dem Startup unter anderem vor, die Sicherheit der KI-Technologie zu vernachlässigen und nicht gemeinnützig zu arbeiten. Das Gericht hat aber geurteilt, dass die Verjährungsfrist schon abgelaufen war. Das deutsche Eishockey-Team bleibt bei der Weltmeisterschaft weiter chancenlos. Auch im dritten Spiel verlor die Mannschaft gegen Gastgeber Schweiz. Und zwar deutlich mit 1:6. Es war die höchste WM-Niederlage überhaupt gegen den Erzrivalen. Damit droht wie schon im Vorjahr das Vorrunden aus. Nächster Gegner ist am Mittwoch Weltmeister und Olympiasieger USA.
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4: Der Abend und die Nacht, teils locker, teils stärker bewölkt. Einzelne Schauer möglich. Tiefstwerte zwischen 10 und 3 Grad und stellenweise morgen früh Nebel erstmal. Dann schön Sonne, teils wolkiger am Nachmittag mit Schauern und Gewittern vereinzelt. 15 bis 20 Grad. Mittwoch und Donnerstag unbeständig. Kaum Temperaturänderung.
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1: Ich bin Florian Klaus. Union und SPD sind sich einig. Die automatische Diätenerhöhung für Bundestagsabgeordnete soll in diesem Jahr ausgesetzt werden. Er sei dafür, diese Idee aus der Union schnellstmöglich umzusetzen, sagte SPD-Generalsekretär Klüssendorf. Ronny Thorau berichtet aus Berlin.
2: Man könne nicht bei Krankenversicherung, Rente und Pflege über Einsparungen diskutieren und sich gleichzeitig eine Diätenerhöhung von 500 Euro pro Monat genehmigen, so SPD-Generalsekretär Klüssendorf. Auch Unionsfraktionschef Spahn hatte sich offen gezeigt für einen Verzicht auf die anstehende automatische Diätenerhöhung zum 1. Juli. Er verstehe, dass Bürger, wenn sie verzichten müssten, das auch von Abgeordneten erwarteten, so Spahn.
1: Nach der Gasexplosion in einem Wohnhaus in Görlitz wird nach Vermissten gesucht. Vermutet werden mehrere. Eine genaue Zahl konnte uns Rathaussprecherin Annegret Oberndörfer nicht nennen. Das Gebäude an der James-von-Moltke-Straße stürzte am Nachmittag ein. Polizeisprecherin Anja Leuschner sagte uns,
3: wir wissen, dass mehrere der Ferienwohnungen bewohnt waren. Aktuell ist noch nicht klar, wo sich diese Menschen befinden. Es könnte sein, sie sind unterwegs und aktuell nicht erreichbar oder sie befinden sich in dem eingestürzten Haus. Wir müssen schauen, wie wir durch die Trümmer kommen. Es ist alles einsturzgefährdet. Das Gas ist schwierig abzustellen. Also die Einsatzkräfte haben alle Hände voll zu tun.
1: Gesucht wird mit Spürhunden. Der Einsatz wird voraussichtlich die ganze Nacht dauern. Bei der geplanten Pflegereform fordert der Chef der Krankenkasse DAK Storm, von der Bundesregierung nochmal von vorne anzufangen. Alle bisher bekannten Vorschläge würden zu einem irreparablen Schaden in der Pflegeversicherung führen, sagte er dem Redaktionsnetzwerk Deutschland. Gesundheitsministerin Wacken wollte nach eigenen Worten bis Mitte Mai, also ungefähr jetzt, Pläne für die Pflege vorstellen. Die Zeit von Star-Fußballtrainer Pep Guardiola beim Premier League-Club Manchester City neigt sich Medienberichten zufolge dem Ende zu. Eigentlich hat er noch einen Vertrag bis 2027. Zum Saisonende soll jetzt aber Schluss sein, heißt es. Es wäre das Ende einer erfolgreichen Ära. Auch in dieser Saison ist die Meisterschaft noch möglich, dafür müsste Konkurrent Arsenal aber patzen.
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4: Die Nacht wechselt bewölkt, einzelne Schauer, Tiefstwerte zwischen 10 und 3 Grad. In den Frühstunden bildet sich stellenweise Nebel. Ja, heute zeigt sich mal schön die Sonne, mal ist es wolkiger und vor allem ab dem Mittag, am Nachmittag stellenweise Schauer und Gewitter, 15 bis 21 Grad. Der Mittwoch und Donnerstag unbeständig, aber etwas milder noch.
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3: Ich bin Florian Klaus. Wer ein neues E-Auto kauft, kann ab heute die neue Förderprämie beantragen. Bundesumweltminister Schneider will das Online-Portal heute Vormittag freischalten. Die Förderung gibt es auch rückwirkend für Autos, die seit Jahresbeginn neu zugelassen worden sind. Je nach Fahrzeug, Einkommen und Familiengröße der Käufer gibt es zwischen 1.500 und 6.000 Euro. Mit 10 Milliarden Euro will Bundesinnenminister Dobrindt in den kommenden Jahren den Zivilschutz stärken. Unter anderem soll das Geld für Spezialfahrzeuge und für Gebäude des Technischen Hilfswerks verwendet werden. Der Städte- und Gemeindebund sieht das als wichtigen Schritt, der reiche aber bei weitem nicht aus, sagte Geschäftsführer Berghegger dem Redaktionsnetzwerk Deutschland. Er fordert mehr Unterstützung für die Kommunen. Nach der Gasexplosion in einem Wohnhaus in Görlitz wird nach Vermissten gesucht. Vermutet werden mehrere. Eine genaue Zahl konnte uns Rathaussprecherin Annegret Oberndörfer nicht nennen. Das Gebäude an der James-von-Moltke-Straße stürzte am Nachmittag ein. Polizeisprecherin Anja Leuschner sagte uns:
4: Wir wissen, dass mehrere der Ferienwohnungen bewohnt waren. Aktuell ist noch nicht klar, wo sich diese Menschen befinden. Es könnte sein, sie sind unterwegs und aktuell nicht erreichbar oder sie befinden sich in dem eingestürzten Haus. Wir müssen schauen, wie wir durch die Trümmer kommen. Es ist alles einsturzgefährdet. Das Gas ist schwierig abzustellen. Also die Einsatzkräfte haben alle Hände voll zu tun.
3: Gesucht wird mit Spürhunden. Der Einsatz wird voraussichtlich die ganze Nacht dauern. Die deutschen Eishockeyspieler haben bei der Weltmeisterschaft auch nach Spiel 3 noch keine Punkte. Gegen Gastgeber Schweiz gab es eine sehr deutliche 1:6 Niederlage. Es ist die höchste WM-Niederlage gegen den Nachbarn seit 89 Jahren. Das Minimalziel Viertelfinale ist in weiter Ferne. Und am Mittwoch geht es gegen den Titelverteidiger USA.
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5: Die Nacht wechselt bewölkt, einzelne Schauer, Tiefstwerte zwischen 10 und 3 Grad. In den Frühstunden bildet sich stellenweise Nebel. Ja, heute zeigt sich mal schön die Sonne, mal ist es wolkiger und vor allem ab dem Mittag, am Nachmittag stellenweise Schauer und Gewitter, 15 bis 21 Grad. Der Mittwoch und Donnerstag unbeständig, aber etwas milder noch.
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